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1: Im Studio ist Michael Miem. Der Deutsche Wetterdienst warnt in vielen Teilen Deutschlands vor kräftigen Gewittern mit Starkregen, Hagel und Sturmböen. Besonders im Süden und Südosten kann es örtlich unwetterartig werden. Im Südosten Bayerns sind neben mehr als 30 Litern Regen pro Quadratmeter auch große Hagel und schwere bis orkanartige Böen von mehr als 120 Kilometern pro Stunde möglich. Im Tagesverlauf können sich die Gewitter auf weitere Regionen ausbreiten. In der Nacht geht die Gewittergefahr dann zurück. In Südostbayern können die Unwetter aber noch länger anhalten. Nach der tödlichen Sturzflut zwischen Nepal und China steigen die Vermissten- und Todeszahlen weiter. Bislang wurden rund 500 Leichen geborgen, wie von den zuständigen Behörden mitgeteilt wurde. Sie wurden flussabwärts im Süden Nepals und nahe der indischen Grenze entdeckt. Mehr als 1500 Menschen wurden bei der Katastrophe bislang verletzt. Tausende Menschen wurden als vermisst gemeldet. Hunderte Menschen mit schweren Verletzungen werden in den noch intakten Krankenhäusern versorgt. Die Rettungsarbeiten in den betroffenen Regionen dauern unterdessen weiter an. Die Grünen verlangen angesichts der niedrigen Füllstände der deutschen Gasspeicher einen Krisengipfel zur Sicherung der Energieversorgung. Nach Angaben des Energiepolitikers Michael Kellner sind die Speicher derzeit nur zu 52% gefüllt. Er bezweifelt, dass damit das gesetzte Speicherziel erreicht werden kann und fordert konkrete Maßnahmen der Bundesregierung. Die Grünen unterstützen deshalb eine Sondersitzung des Bundestagsausschusses für Wirtschaft und Energie. Angesichts der hohen Gaspreise fordert Unionsfraktionsvize Sepp Müller, deutsche Kohlekraftwerke wieder häufiger und dauerhaft einzusetzen. Dadurch könnten aus seiner Sicht Stromkosten gesenkt und zugleich Gasmengen für die Winterversorgung eingespart werden. Müller sieht die Kohle als Übergangslösung, bis ausreichend neue Gaskraftwerke gebaut sind, voraussichtlich bis 2030 oder 2031. Innerhalb der Koalition soll nun über den Vorschlag beraten werden.
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2: Der Blick auf die Wetterkarte mit Julia Kersten. Heute erwartet uns ein ziemlich ungemütlicher und windiger Mix. Im Südosten zieht der Regen früh ab, direkt an den Alpen bleibt es weiterhin stärker bewölkt und nass. Ansonsten zeigt sich der Süden freundlich mit einem Mix aus Sonne und Wolken und es bleibt weitgehend trocken. Ganz anders sieht es im Norden aus. Dort entwickeln sich wiederholt Schauer und teils kräftige Gewitter. Dazu weht überall ein spürbarer Südwestwind mit teils starken Böen. An der Nordsee, im Westen und in den Bergen kann es sogar richtig stürmisch werden. Die Höchstwerte liegen zwischen 20 und 25 Grad. Im Süden und Osten sind lokal sogar bis zu 27 Grad möglich. In der Nacht ziehen an den Küsten und im Osten noch ein paar Schauer vorbei. Sonst lockert es auf, es wird teils klar und bleibt weitgehend trocken bei milden 15 bis 10 Grad.
0: So viel zu den Nachrichten und dem Wetter. Wir wünschen allen Hörern weiterhin viel Spaß bei Fantastic Radio.
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7: Im Studio ist Michael Miem. Der Deutsche Wetterdienst warnt in vielen Teilen Deutschlands vor kräftigen Gewittern mit Starkregen, Hagel und Sturmböen. Besonders im Süden und Südosten kann es örtlich unwetterartig werden. Im Südosten Bayerns sind neben mehr als 30 Litern Regen pro Quadratmeter auch große Hagel und schwere bis orkanartige Böen von mehr als 120 Kilometern pro Stunde möglich. Im Tagesverlauf können sich die Gewitter auf weitere Regionen ausbreiten. In der Nacht geht die Gewittergefahr dann zurück. In Südostbayern können die Unwetter aber noch länger anhalten. Nach der tödlichen Sturzflut zwischen Nepal und China steigen die Vermissten- und Todeszahlen weiter. Bislang wurden rund 500 Leichen geborgen, wie von den zuständigen Behörden mitgeteilt wurde. Sie wurden flussabwärts im Süden Nepals und nahe der indischen Grenze entdeckt. Mehr als 1500 Menschen wurden bei der Katastrophe bislang verletzt. Tausende Menschen wurden als vermisst gemeldet. Hunderte Menschen mit schweren Verletzungen werden in den noch intakten Krankenhäusern versorgt. Die Rettungsarbeiten in den betroffenen Regionen dauern unterdessen weiter an. Die Grünen verlangen angesichts der niedrigen Füllstände der deutschen Gasspeicher einen Krisengipfel zur Sicherung der Energieversorgung. Nach Angaben des Energiepolitikers Michael Kellner sind die Speicher derzeit nur zu 52% gefüllt. Er bezweifelt, dass damit das gesetzte Speicherziel erreicht werden kann und fordert konkrete Maßnahmen der Bundesregierung. Die Grünen unterstützen deshalb eine Sondersitzung des Bundestagsausschusses für Wirtschaft und Energie. Angesichts der hohen Gaspreise fordert Unionsfraktionsvize Sepp Müller, deutsche Kohlekraftwerke wieder häufiger und dauerhaft einzusetzen. Dadurch könnten aus seiner Sicht Stromkosten gesenkt und zugleich Gasmengen für die Winterversorgung eingespart werden. Müller sieht die Kohle als Übergangslösung, bis ausreichend neue Gaskraftwerke gebaut sind, voraussichtlich bis 2030 oder 2031. Innerhalb der Koalition soll nun über den Vorschlag beraten werden.
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8: Der Blick auf die Wetterkarte mit Julia Kersten. Heute erwartet uns ein ziemlich ungemütlicher und windiger Mix. Im Südosten zieht der Regen früh ab, direkt an den Alpen bleibt es weiterhin stärker bewölkt und nass. Ansonsten zeigt sich der Süden freundlich mit einem Mix aus Sonne und Wolken und es bleibt weitgehend trocken. Ganz anders sieht es im Norden aus. Dort entwickeln sich wiederholt Schauer und teils kräftige Gewitter. Dazu weht überall ein spürbarer Südwestwind mit teils starken Böen. An der Nordsee, im Westen und in den Bergen kann es sogar richtig stürmisch werden. Die Höchstwerte liegen zwischen 20 und 25 Grad. Im Süden und Osten sind lokal sogar bis zu 27 Grad möglich. In der Nacht ziehen an den Küsten und im Osten noch ein paar Schauer vorbei, sonst lockert es auf, es wird teils klar und bleibt weitgehend trocken bei milden 15 bis 10 Grad.
6: So viel zu den Nachrichten und dem Wetter. Wir wünschen allen Hörern weiterhin viel Spaß bei Fantastic Radio.
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6: Im Studio ist Michael Miem. Der Deutsche Wetterdienst warnt in vielen Teilen Deutschlands vor kräftigen Gewittern mit Starkregen, Hagel und Sturmböen. Besonders im Süden und Südosten kann es örtlich unwetterartig werden. Im Südosten Bayerns sind neben mehr als 30 Litern Regen pro Quadratmeter auch große Hagel und schwere bis orkanartige Böen von mehr als 120 Kilometern pro Stunde möglich. Im Tagesverlauf können sich die Gewitter auf weitere Regionen ausbreiten. In der Nacht geht die Gewittergefahr dann zurück. In Südostbayern können die Unwetter aber noch länger anhalten. Nach der tödlichen Sturzflut zwischen Nepal und China steigen die Vermissten- und Todeszahlen weiter. Bislang wurden rund 500 Leichen geborgen, wie von den zuständigen Behörden mitgeteilt wurde. Sie wurden flussabwärts im Süden Nepals und nahe der indischen Grenze entdeckt. Mehr als 1500 Menschen wurden bei der Katastrophe bislang verletzt. Tausende Menschen wurden als vermisst gemeldet. Hunderte Menschen mit schweren Verletzungen werden in den noch intakten Krankenhäusern versorgt. Die Rettungsarbeiten in den betroffenen Regionen dauern unterdessen weiter an. Die Grünen verlangen angesichts der niedrigen Füllstände der deutschen Gasspeicher einen Krisengipfel zur Sicherung der Energieversorgung. Nach Angaben des Energiepolitikers Michael Kellner sind die Speicher derzeit nur zu 52% gefüllt. Er bezweifelt, dass damit das gesetzte Speicherziel erreicht werden kann und fordert konkrete Maßnahmen der Bundesregierung. Die Grünen unterstützen deshalb eine Sondersitzung des Bundestagsausschusses für Wirtschaft und Energie. Angesichts der hohen Gaspreise fordert Unionsfraktionsvize Sepp Müller, deutsche Kohlekraftwerke wieder häufiger und dauerhaft einzusetzen. Dadurch könnten aus seiner Sicht Stromkosten gesenkt und zugleich Gasmengen für die Winterversorgung eingespart werden. Müller sieht die Kohle als Übergangslösung, bis ausreichend neue Gaskraftwerke gebaut sind, voraussichtlich bis 2030 oder 2031. Innerhalb der Koalition soll nun über den Vorschlag beraten werden.
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7: Der Blick auf die Wetterkarte mit Julia Kersten. Heute erwartet uns ein ziemlich ungemütlicher und windiger Mix. Im Südosten zieht der Regen früh ab, direkt an den Alpen bleibt es weiterhin stärker bewölkt und nass. Ansonsten zeigt sich der Süden freundlich mit einem Mix aus Sonne und Wolken und es bleibt weitgehend trocken. Ganz anders sieht es im Norden aus. Dort entwickeln sich wiederholt Schauer und teils kräftige Gewitter. Dazu weht überall ein spürbarer Südwestwind mit teils starken Böen. An der Nordsee, im Westen und in den Bergen kann es sogar richtig stürmisch werden. Die Höchstwerte liegen zwischen 20 und 25 Grad. Im Süden und Osten sind lokal sogar bis zu 27 Grad möglich. In der Nacht ziehen an den Küsten und im Osten noch ein paar Schauer vorbei, sonst lockert es auf, es wird teils klar und bleibt weitgehend trocken bei milden 15 bis 10 Grad.
5: So viel zu den Nachrichten und dem Wetter. Wir wünschen allen Hörern weiterhin viel Spaß bei Fantastic Radio.
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6: Im Studio ist Michael Miem. Der Deutsche Wetterdienst warnt in vielen Teilen Deutschlands vor kräftigen Gewittern mit Starkregen, Hagel und Sturmböen. Besonders im Süden und Südosten kann es örtlich unwetterartig werden. Im Südosten Bayerns sind neben mehr als 30 Litern Regen pro Quadratmeter auch große Hagel und schwere bis orkanartige Böen von mehr als 120 Kilometern pro Stunde möglich. Im Tagesverlauf können sich die Gewitter auf weitere Regionen ausbreiten. In der Nacht geht die Gewittergefahr dann zurück. In Südostbayern können die Unwetter aber noch länger anhalten. Nach der tödlichen Sturzflut zwischen Nepal und China steigen die Vermissten- und Todeszahlen weiter. Bislang wurden rund 500 Leichen geborgen, wie von den zuständigen Behörden mitgeteilt wurde. Sie wurden flussabwärts im Süden Nepals und nahe der indischen Grenze entdeckt. Mehr als 1500 Menschen wurden bei der Katastrophe bislang verletzt. Tausende Menschen wurden als vermisst gemeldet. Hunderte Menschen mit schweren Verletzungen werden in den noch intakten Krankenhäusern versorgt. Die Rettungsarbeiten in den betroffenen Regionen dauern unterdessen weiter an. Die Grünen verlangen angesichts der niedrigen Füllstände der deutschen Gasspeicher einen Krisengipfel zur Sicherung der Energieversorgung. Nach Angaben des Energiepolitikers Michael Kellner sind die Speicher derzeit nur zu 52% gefüllt. Er bezweifelt, dass damit das gesetzte Speicherziel erreicht werden kann und fordert konkrete Maßnahmen der Bundesregierung. Die Grünen unterstützen deshalb eine Sondersitzung des Bundestagsausschusses für Wirtschaft und Energie. Angesichts der hohen Gaspreise fordert Unionsfraktionsvize Sepp Müller, deutsche Kohlekraftwerke wieder häufiger und dauerhaft einzusetzen. Dadurch könnten aus seiner Sicht Stromkosten gesenkt und zugleich Gasmengen für die Winterversorgung eingespart werden. Müller sieht die Kohle als Übergangslösung, bis ausreichend neue Gaskraftwerke gebaut sind, voraussichtlich bis 2030 oder 2031. Innerhalb der Koalition soll nun über den Vorschlag beraten werden.
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7: Der Blick auf die Wetterkarte mit Julia Kersten. Heute erwartet uns ein ziemlich ungemütlicher und windiger Mix. Im Südosten zieht der Regen früh ab, direkt an den Alpen bleibt es weiterhin stärker bewölkt und nass. Ansonsten zeigt sich der Süden freundlich mit einem Mix aus Sonne und Wolken und es bleibt weitgehend trocken. Ganz anders sieht es im Norden aus. Dort entwickeln sich wiederholt Schauer und teils kräftige Gewitter. Dazu weht überall ein spürbarer Südwestwind mit teils starken Böen. An der Nordsee, im Westen und in den Bergen kann es sogar richtig stürmisch werden. Die Höchstwerte liegen zwischen 20 und 25 Grad. Im Süden und Osten sind lokal sogar bis zu 27 Grad möglich. In der Nacht ziehen an den Küsten und im Osten noch ein paar Schauer vorbei, sonst lockert es auf, es wird teils klar und bleibt weitgehend trocken bei milden 15 bis 10 Grad.
5: So viel zu den Nachrichten und dem Wetter. Wir wünschen allen Hörern weiterhin viel Spaß bei Fantastic Radio.
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6: Im Studio ist Michael Miem. Der Deutsche Wetterdienst warnt in vielen Teilen Deutschlands vor kräftigen Gewittern mit Starkregen, Hagel und Sturmböen. Besonders im Süden und Südosten kann es örtlich unwetterartig werden. Im Südosten Bayerns sind neben mehr als 30 Litern Regen pro Quadratmeter auch große Hagel und schwere bis orkanartige Böen von mehr als 120 Kilometern pro Stunde möglich. Im Tagesverlauf können sich die Gewitter auf weitere Regionen ausbreiten. In der Nacht geht die Gewittergefahr dann zurück. In Südostbayern können die Unwetter aber noch länger anhalten. Nach der tödlichen Sturzflut zwischen Nepal und China steigen die Vermissten- und Todeszahlen weiter. Bislang wurden rund 500 Leichen geborgen, wie von den zuständigen Behörden mitgeteilt wurde. Sie wurden flussabwärts im Süden Nepals und nahe der indischen Grenze entdeckt. Mehr als 1500 Menschen wurden bei der Katastrophe bislang verletzt. Tausende Menschen wurden als vermisst gemeldet. Hunderte Menschen mit schweren Verletzungen werden in den noch intakten Krankenhäusern versorgt. Die Rettungsarbeiten in den betroffenen Regionen dauern unterdessen weiter an. Die Grünen verlangen angesichts der niedrigen Füllstände der deutschen Gasspeicher einen Krisengipfel zur Sicherung der Energieversorgung. Nach Angaben des Energiepolitikers Michael Kellner sind die Speicher derzeit nur zu 52% gefüllt. Er bezweifelt, dass damit das gesetzte Speicherziel erreicht werden kann und fordert konkrete Maßnahmen der Bundesregierung. Die Grünen unterstützen deshalb eine Sondersitzung des Bundestagsausschusses für Wirtschaft und Energie. Angesichts der hohen Gaspreise fordert Unionsfraktionsvize Sepp Müller, deutsche Kohlekraftwerke wieder häufiger und dauerhaft einzusetzen. Dadurch könnten aus seiner Sicht Stromkosten gesenkt und zugleich Gasmengen für die Winterversorgung eingespart werden. Müller sieht die Kohle als Übergangslösung, bis ausreichend neue Gaskraftwerke gebaut sind, voraussichtlich bis 2030 oder 2031. Innerhalb der Koalition soll nun über den Vorschlag beraten werden.
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7: Der Blick auf die Wetterkarte mit Julia Kersten. Heute erwartet uns ein ziemlich ungemütlicher und windiger Mix. Im Südosten zieht der Regen früh ab, direkt an den Alpen bleibt es weiterhin stärker bewölkt und nass. Ansonsten zeigt sich der Süden freundlich mit einem Mix aus Sonne und Wolken und es bleibt weitgehend trocken. Ganz anders sieht es im Norden aus. Dort entwickeln sich wiederholt Schauer und teils kräftige Gewitter. Dazu weht überall ein spürbarer Südwestwind mit teils starken Böen. An der Nordsee, im Westen und in den Bergen kann es sogar richtig stürmisch werden. Die Höchstwerte liegen zwischen 20 und 25 Grad. Im Süden und Osten sind lokal sogar bis zu 27 Grad möglich. In der Nacht ziehen an den Küsten und im Osten noch ein paar Schauer vorbei, sonst lockert es auf, es wird teils klar und bleibt weitgehend trocken bei milden 15 bis 10 Grad.
5: So viel zu den Nachrichten und dem Wetter. Wir wünschen allen Hörern weiterhin viel Spaß bei Fantastic Radio.
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7: Im Studio Gisela Hoff. Island will die Gespräche über einen möglichen EU-Beitritt nicht wieder aufnehmen. In einem Referendum stimmten 52,8% gegen die Fortsetzung der Verhandlungen. Rund 118.000 Menschen lehnten die Gespräche ab, etwa 105.000 waren dafür. Island bleibt damit eng mit der EU verbunden. Eine Mitgliedschaft ist auf absehbarer Zeit aber nicht zu erwarten. Die USA bauen ihren Einfluss auf die venezolanische Ölindustrie weiter aus. Nach der Gefangennahme des ehemaligen Staatschefs Maduro greift US-Präsident Trump nun direkt in das Ölgeschäft des südamerikanischen Landes ein. Venezuela verfügt mit geschätzten 303 Milliarden Barrel über die größten bekannten Ölreserven der Welt. Für die Regierung in Venezuela ist die Ölindustrie zugleich die wichtigste Einnahme- und Devisenquelle. Ein Schulleiter in Nepal hat mit einer schnellen Evakuierung vermutlich rund 900 Schüler vor einer tödlichen Sturzflut bewahrt. Der Mann erfuhr etwa 15 Minuten vor dem Eintreffen der Flutwelle von der Gefahr und ließ die Schule sofort räumen. Zudem wurden Schulbusse mit hunderten weiteren Kindern rechtzeitig umgeleitet. Deutschland hat nach einer Analyse die höchsten Strompreise unter den G20-Staaten. Eine Kilowattstunde kostet demnach im Schnitt 35,6 Cent. Dahinter folgen Italien mit 34,5 und Großbritannien mit 32,4 Cent. Der G20-Durchschnitt liegt bei rund 16,3 Cent pro Kilowattstunde. In Frankreich kostet Strom 23,3 Cent, in den USA nur 18,3 Cent. Die Deutsche Bahn will bis 2030 zusätzlich 210 Millionen Euro in saubere Bahnhöfe und Züge sowie mehr Sicherheit investieren. Ein ursprünglich als Sofortprogramm gestartetes Maßnahmenpaket soll dauerhaft fortgeführt werden. Zudem sollen 44 mobile Handwerkerteams Schäden an Bahnhöfen beheben, während täglich 220 Beschäftigte für zusätzliche Reinigungsarbeiten im Einsatz sind.
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8: Der Blick auf die Wetterkarte mit Julia Kersten. Heute erwartet uns ein ziemlich ungemütlicher und windiger Mix. Im Südosten zieht der Regen früh ab, direkt an den Alpen bleibt es weiterhin stärker bewölkt und nass. Ansonsten zeigt sich der Süden freundlich mit einem Mix aus Sonne und Wolken und es bleibt weitgehend trocken. Ganz anders sieht es im Norden aus, dort entwickeln sich wiederholt Schauer und teils kräftige Gewitter. Dazu weht überall ein spürbarer Südwestwind mit teils starken Böen. An der Nordsee, im Westen und in den Bergen kann es sogar richtig stürmisch werden. Die Höchstwerte liegen zwischen 20 und 25 Grad, im Süden und Osten sind lokal sogar bis zu 27 Grad möglich. In der Nacht ziehen an den Küsten und im Osten noch ein paar Schauer vorbei, sonst lockert es auf, es wird teils klar und bleibt weitgehend trocken bei milden 15 bis 10 Grad.
6: So viel zu den Nachrichten und dem Wetter. Wir wünschen allen Hörern weiterhin viel Spaß bei Fantastic Radio.
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6: Im Studio Gisela Hoff. Island will die Gespräche über einen möglichen EU-Beitritt nicht wieder aufnehmen. In einem Referendum stimmten 52,8% gegen die Fortsetzung der Verhandlungen. Rund 118.000 Menschen lehnten die Gespräche ab, etwa 105.000 waren dafür. Island bleibt damit eng mit der EU verbunden, eine Mitgliedschaft ist auf absehbarer Zeit aber nicht zu erwarten. Die USA bauen ihren Einfluss auf die venezolanische Ölindustrie weiter aus. Nach der Gefangennahme des ehemaligen Staatschefs Maduro greift US-Präsident Trump nun direkt in das Ölgeschäft des südamerikanischen Landes ein. Venezuela verfügt mit geschätzten 303 Milliarden Barrel über die größten bekannten Ölreserven der Welt. Für die Regierung in Venezuela ist die Ölindustrie zugleich die wichtigste Einnahme- und Devisenquelle. Ein Schulleiter in Nepal hat mit einer schnellen Evakuierung vermutlich rund 900 Schüler vor einer tödlichen Sturzflut bewahrt. Der Mann erfuhr etwa 15 Minuten vor dem Eintreffen der Flutwelle von der Gefahr und ließ die Schule sofort räumen. Zudem wurden Schulbusse mit hunderten weiteren Kindern rechtzeitig umgeleitet. Deutschland hat nach einer Analyse die höchsten Strompreise unter den G20-Staaten. Eine Kilowattstunde kostet demnach im Schnitt 35,6 Cent. Dahinter folgen Italien mit 34,5 und Großbritannien mit 32,4 Cent. Der G20-Durchschnitt liegt bei rund 16,3 Cent pro Kilowattstunde. In Frankreich kostet Strom 23,3 Cent, in den USA nur 18,3 Cent. Die Deutsche Bahn will bis 2030 zusätzlich 210 Millionen Euro in saubere Bahnhöfe und Züge sowie mehr Sicherheit investieren. Ein ursprünglich als Sofortprogramm gestartetes Maßnahmenpaket soll dauerhaft fortgeführt werden. Zudem sollen 44 mobile Handwerkerteams Schäden an Bahnhöfen beheben, während täglich 220 Beschäftigte für zusätzliche Reinigungsarbeiten im Einsatz sind.
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7: Der Blick auf die Wetterkarte mit Julia Kersten. Heute erwartet uns ein ziemlich ungemütlicher und windiger Mix. Im Südosten zieht der Regen früh ab, direkt an den Alpen bleibt es weiterhin stärker bewölkt und nass. Ansonsten zeigt sich der Süden freundlich mit einem Mix aus Sonne und Wolken und es bleibt weitgehend trocken. Ganz anders sieht es im Norden aus, dort entwickeln sich wiederholt Schauer und teils kräftige Gewitter. Dazu weht überall ein spürbarer Südwestwind mit teils starken Böen. An der Nordsee, im Westen und in den Bergen kann es sogar richtig stürmisch werden. Die Höchstwerte liegen zwischen 20 und 25 Grad, im Süden und Osten sind lokal sogar bis zu 27 Grad möglich. In der Nacht ziehen an den Küsten und im Osten noch ein paar Schauer vorbei, sonst lockert es auf, es wird teils klar und bleibt weitgehend trocken bei milden 15 bis 10 Grad.
5: So viel zu den Nachrichten und dem Wetter. Wir wünschen allen Hörern weiterhin viel Spaß bei Fantastic Radio.
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6: Im Studio Gisela Hoff. Island will die Gespräche über einen möglichen EU-Beitritt nicht wieder aufnehmen. In einem Referendum stimmten 52,8% gegen die Fortsetzung der Verhandlungen. Rund 118.000 Menschen lehnten die Gespräche ab, etwa 105.000 waren dafür. Island bleibt damit eng mit der EU verbunden. Eine Mitgliedschaft ist auf absehbarer Zeit aber nicht zu erwarten. Die USA bauen ihren Einfluss auf die venezolanische Ölindustrie weiter aus. Nach der Gefangennahme des ehemaligen Staatschefs Maduro greift US-Präsident Trump nun direkt in das Ölgeschäft des südamerikanischen Landes ein. Venezuela verfügt mit geschätzten 303 Milliarden Barrel über die größten bekannten Ölreserven der Welt. Für die Regierung in Venezuela ist die Ölindustrie zugleich die wichtigste Einnahme- und Devisenquelle. Ein Schulleiter in Nepal hat mit einer schnellen Evakuierung vermutlich rund 900 Schüler vor einer tödlichen Sturzflut bewahrt. Der Mann erfuhr etwa 15 Minuten vor dem Eintreffen der Flutwelle von der Gefahr und ließ die Schule sofort räumen. Zudem wurden Schulbusse mit hunderten weiteren Kindern rechtzeitig umgeleitet. Deutschland hat nach einer Analyse die höchsten Strompreise unter den G20-Staaten. Eine Kilowattstunde kostet demnach im Schnitt 35,6 Cent. Dahinter folgen Italien mit 34,5 und Großbritannien mit 32,4 Cent. Der G20-Durchschnitt liegt bei rund 16,3 Cent pro Kilowattstunde. In Frankreich kostet Strom 23,3 Cent, in den USA nur 18,3 Cent. Die Deutsche Bahn will bis 2030 zusätzlich 210 Millionen Euro in saubere Bahnhöfe und Züge sowie mehr Sicherheit investieren. Ein ursprünglich als Sofortprogramm gestartetes Maßnahmenpaket soll dauerhaft fortgeführt werden. Zudem sollen 44 mobile Handwerkerteams Schäden an Bahnhöfen beheben, während täglich 220 Beschäftigte für zusätzliche Reinigungsarbeiten im Einsatz sind.
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7: Der Blick auf die Wetterkarte mit Julia Kersten. Heute erwartet uns ein ziemlich ungemütlicher und windiger Mix. Im Südosten zieht der Regen früh ab, direkt an den Alpen bleibt es weiterhin stärker bewölkt und nass. Ansonsten zeigt sich der Süden freundlich mit einem Mix aus Sonne und Wolken und es bleibt weitgehend trocken. Ganz anders sieht es im Norden aus, dort entwickeln sich wiederholt Schauer und teils kräftige Gewitter. Dazu weht überall ein spürbarer Südwestwind mit teils starken Böen. An der Nordsee, im Westen und in den Bergen kann es sogar richtig stürmisch werden. Die Höchstwerte liegen zwischen 20 und 25 Grad, im Süden und Osten sind lokal sogar bis zu 27 Grad möglich. In der Nacht ziehen an den Küsten und im Osten noch ein paar Schauer vorbei, sonst lockert es auf, es wird teils klar und bleibt weitgehend trocken bei milden 15 bis 10 Grad.
5: So viel zu den Nachrichten und dem Wetter. Wir wünschen allen Hörern weiterhin viel Spaß bei Fantastic Radio.
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6: Im Studio Gisela Hoff. Island will die Gespräche über einen möglichen EU-Beitritt nicht wieder aufnehmen. In einem Referendum stimmten 52,8% gegen die Fortsetzung der Verhandlungen. Rund 118.000 Menschen lehnten die Gespräche ab, etwa 105.000 waren dafür. Island bleibt damit eng mit der EU verbunden. Eine Mitgliedschaft ist auf absehbarer Zeit aber nicht zu erwarten. Die USA bauen ihren Einfluss auf die venezolanische Ölindustrie weiter aus. Nach der Gefangennahme des ehemaligen Staatschefs Maduro greift US-Präsident Trump nun direkt in das Ölgeschäft des südamerikanischen Landes ein. Venezuela verfügt mit geschätzten 303 Milliarden Barrel über die größten bekannten Ölreserven der Welt. Für die Regierung in Venezuela ist die Ölindustrie zugleich die wichtigste Einnahme- und Devisenquelle. Ein Schulleiter in Nepal hat mit einer schnellen Evakuierung vermutlich rund 900 Schüler vor einer tödlichen Sturzflut bewahrt. Der Mann erfuhr etwa 15 Minuten vor dem Eintreffen der Flutwelle von der Gefahr und ließ die Schule sofort räumen. Zudem wurden Schulbusse mit hunderten weiteren Kindern rechtzeitig umgeleitet. Deutschland hat nach einer Analyse die höchsten Strompreise unter den G20-Staaten. Eine Kilowattstunde kostet demnach im Schnitt 35,6 Cent. Dahinter folgen Italien mit 34,5 und Großbritannien mit 32,4 Cent. Der G20-Durchschnitt liegt bei rund 16,3 Cent pro Kilowattstunde. In Frankreich kostet Strom 23,3 Cent, in den USA nur 18,3 Cent. Die Deutsche Bahn will bis 2030 zusätzlich 210 Millionen Euro in saubere Bahnhöfe und Züge sowie mehr Sicherheit investieren. Ein ursprünglich als Sofortprogramm gestartetes Maßnahmenpaket soll dauerhaft fortgeführt werden. Zudem sollen 44 mobile Handwerkerteams Schäden an Bahnhöfen beheben, während täglich 220 Beschäftigte für zusätzliche Reinigungsarbeiten im Einsatz sind.
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7: Der Blick auf die Wetterkarte mit Julia Kersten. Heute erwartet uns ein ziemlich ungemütlicher und windiger Mix. Im Südosten zieht der Regen früh ab, direkt an den Alpen bleibt es weiterhin stärker bewölkt und nass. Ansonsten zeigt sich der Süden freundlich mit einem Mix aus Sonne und Wolken und es bleibt weitgehend trocken. Ganz anders sieht es im Norden aus, dort entwickeln sich wiederholt Schauer und teils kräftige Gewitter. Dazu weht überall ein spürbarer Südwestwind mit teils starken Böen. An der Nordsee, im Westen und in den Bergen kann es sogar richtig stürmisch werden. Die Höchstwerte liegen zwischen 20 und 25 Grad, im Süden und Osten sind lokal sogar bis zu 27 Grad möglich. In der Nacht ziehen an den Küsten und im Osten noch ein paar Schauer vorbei, sonst lockert es auf, es wird teils klar und bleibt weitgehend trocken bei milden 15 bis 10 Grad.
5: So viel zu den Nachrichten und dem Wetter. Wir wünschen allen Hörern weiterhin viel Spaß bei Fantastic Radio.
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6: Im Studio Gisela Hoff. Island will die Gespräche über einen möglichen EU-Beitritt nicht wieder aufnehmen. In einem Referendum stimmten 52,8% gegen die Fortsetzung der Verhandlungen. Rund 118.000 Menschen lehnten die Gespräche ab, etwa 105.000 waren dafür. Island bleibt damit eng mit der EU verbunden. Eine Mitgliedschaft ist auf absehbarer Zeit aber nicht zu erwarten. Die USA bauen ihren Einfluss auf die venezolanische Ölindustrie weiter aus. Nach der Gefangennahme des ehemaligen Staatschefs Maduro greift US-Präsident Trump nun direkt in das Ölgeschäft des südamerikanischen Landes ein. Venezuela verfügt mit geschätzten 303 Milliarden Barrel über die größten bekannten Ölreserven der Welt. Für die Regierung in Venezuela ist die Ölindustrie zugleich die wichtigste Einnahme- und Devisenquelle. Ein Schulleiter in Nepal hat mit einer schnellen Evakuierung vermutlich rund 900 Schüler vor einer tödlichen Sturzflut bewahrt. Der Mann erfuhr etwa 15 Minuten vor dem Eintreffen der Flutwelle von der Gefahr und ließ die Schule sofort räumen. Zudem wurden Schulbusse mit hunderten weiteren Kindern rechtzeitig umgeleitet. Deutschland hat nach einer Analyse die höchsten Strompreise unter den G20-Staaten. Eine Kilowattstunde kostet demnach im Schnitt 35,6 Cent. Dahinter folgen Italien mit 34,5 und Großbritannien mit 32,4 Cent. Der G20-Durchschnitt liegt bei rund 16,3 Cent pro Kilowattstunde. In Frankreich kostet Strom 23,3 Cent, in den USA nur 18,3 Cent. Die Deutsche Bahn will bis 2030 zusätzlich 210 Millionen Euro in saubere Bahnhöfe und Züge sowie mehr Sicherheit investieren. Ein ursprünglich als Sofortprogramm gestartetes Maßnahmenpaket soll dauerhaft fortgeführt werden. Zudem sollen 44 mobile Handwerkerteams Schäden an Bahnhöfen beheben, während täglich 220 Beschäftigte für zusätzliche Reinigungsarbeiten im Einsatz sind.
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7: Der Blick auf die Wetterkarte mit Julia Kersten. Heute erwartet uns ein ziemlich ungemütlicher und windiger Mix. Im Südosten zieht der Regen früh ab, direkt an den Alpen bleibt es weiterhin stärker bewölkt und nass. Ansonsten zeigt sich der Süden freundlich mit einem Mix aus Sonne und Wolken und es bleibt weitgehend trocken. Ganz anders sieht es im Norden aus, dort entwickeln sich wiederholt Schauer und teils kräftige Gewitter. Dazu weht überall ein spürbarer Südwestwind mit teils starken Böen. An der Nordsee, im Westen und in den Bergen kann es sogar richtig stürmisch werden. Die Höchstwerte liegen zwischen 20 und 25 Grad, im Süden und Osten sind lokal sogar bis zu 27 Grad möglich. In der Nacht ziehen an den Küsten und im Osten noch ein paar Schauer vorbei, sonst lockert es auf, es wird teils klar und bleibt weitgehend trocken bei milden 15 bis 10 Grad.
5: So viel zu den Nachrichten und dem Wetter. Wir wünschen allen Hörern weiterhin viel Spaß bei Fantastic Radio.
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6: Im Studio Gisela Hoff. Island will die Gespräche über einen möglichen EU-Beitritt nicht wieder aufnehmen. In einem Referendum stimmten 52,8% gegen die Fortsetzung der Verhandlungen. Rund 118.000 Menschen lehnten die Gespräche ab, etwa 105.000 waren dafür. Island bleibt damit eng mit der EU verbunden. Eine Mitgliedschaft ist auf absehbarer Zeit aber nicht zu erwarten. Die USA bauen ihren Einfluss auf die venezolanische Ölindustrie weiter aus. Nach der Gefangennahme des ehemaligen Staatschefs Maduro greift US-Präsident Trump nun direkt in das Ölgeschäft des südamerikanischen Landes ein. Venezuela verfügt mit geschätzten 303 Milliarden Barrel über die größten bekannten Ölreserven der Welt. Für die Regierung in Venezuela ist die Ölindustrie zugleich die wichtigste Einnahme- und Devisenquelle. Ein Schulleiter in Nepal hat mit einer schnellen Evakuierung vermutlich rund 900 Schüler vor einer tödlichen Sturzflut bewahrt. Der Mann erfuhr etwa 15 Minuten vor dem Eintreffen der Flutwelle von der Gefahr und ließ die Schule sofort räumen. Zudem wurden Schulbusse mit hunderten weiteren Kindern rechtzeitig umgeleitet. Deutschland hat nach einer Analyse die höchsten Strompreise unter den G20-Staaten. Eine Kilowattstunde kostet demnach im Schnitt 35,6 Cent. Dahinter folgen Italien mit 34,5 und Großbritannien mit 32,4 Cent. Der G20-Durchschnitt liegt bei rund 16,3 Cent pro Kilowattstunde. In Frankreich kostet Strom 23,3 Cent, in den USA nur 18,3 Cent. Die Deutsche Bahn will bis 2030 zusätzlich 210 Millionen Euro in saubere Bahnhöfe und Züge sowie mehr Sicherheit investieren. Ein ursprünglich als Sofortprogramm gestartetes Maßnahmenpaket soll dauerhaft fortgeführt werden. Zudem sollen 44 mobile Handwerkerteams Schäden an Bahnhöfen beheben, während täglich 220 Beschäftigte für zusätzliche Reinigungsarbeiten im Einsatz sind.
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7: Der Blick auf die Wetterkarte mit Julia Kersten. Heute erwartet uns ein ziemlich ungemütlicher und windiger Mix. Im Südosten zieht der Regen früh ab, direkt an den Alpen bleibt es weiterhin stärker bewölkt und nass. Ansonsten zeigt sich der Süden freundlich mit einem Mix aus Sonne und Wolken und es bleibt weitgehend trocken. Ganz anders sieht es im Norden aus, dort entwickeln sich wiederholt Schauer und teils kräftige Gewitter. Dazu weht überall ein spürbarer Südwestwind mit teils starken Böen. An der Nordsee, im Westen und in den Bergen kann es sogar richtig stürmisch werden. Die Höchstwerte liegen zwischen 20 und 25 Grad, im Süden und Osten sind lokal sogar bis zu 27 Grad möglich. In der Nacht ziehen an den Küsten und im Osten noch ein paar Schauer vorbei, sonst lockert es auf, es wird teils klar und bleibt weitgehend trocken bei milden 15 bis 10 Grad.
5: So viel zu den Nachrichten und dem Wetter. Wir wünschen allen Hörern weiterhin viel Spaß bei Fantastic Radio.
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6: Im Studio Gisela Hoff. Island will die Gespräche über einen möglichen EU-Beitritt nicht wieder aufnehmen. In einem Referendum stimmten 52,8% gegen die Fortsetzung der Verhandlungen. Rund 118.000 Menschen lehnten die Gespräche ab, etwa 105.000 waren dafür. Island bleibt damit eng mit der EU verbunden. Eine Mitgliedschaft ist auf absehbarer Zeit aber nicht zu erwarten. Die USA bauen ihren Einfluss auf die venezolanische Ölindustrie weiter aus. Nach der Gefangennahme des ehemaligen Staatschefs Maduro greift US-Präsident Trump nun direkt in das Ölgeschäft des südamerikanischen Landes ein. Venezuela verfügt mit geschätzten 303 Milliarden Barrel über die größten bekannten Ölreserven der Welt. Für die Regierung in Venezuela ist die Ölindustrie zugleich die wichtigste Einnahme- und Devisenquelle. Ein Schulleiter in Nepal hat mit einer schnellen Evakuierung vermutlich rund 900 Schüler vor einer tödlichen Sturzflut bewahrt. Der Mann erfuhr etwa 15 Minuten vor dem Eintreffen der Flutwelle von der Gefahr und ließ die Schule sofort räumen. Zudem wurden Schulbusse mit hunderten weiteren Kindern rechtzeitig umgeleitet. Deutschland hat nach einer Analyse die höchsten Strompreise unter den G20-Staaten. Eine Kilowattstunde kostet demnach im Schnitt 35,6 Cent. Dahinter folgen Italien mit 34,5 und Großbritannien mit 32,4 Cent. Der G20-Durchschnitt liegt bei rund 16,3 Cent pro Kilowattstunde. In Frankreich kostet Strom 23,3 Cent, in den USA nur 18,3 Cent. Die Deutsche Bahn will bis 2030 zusätzlich 210 Millionen Euro in saubere Bahnhöfe und Züge sowie mehr Sicherheit investieren. Ein ursprünglich als Sofortprogramm gestartetes Maßnahmenpaket soll dauerhaft fortgeführt werden. Zudem sollen 44 mobile Handwerkerteams Schäden an Bahnhöfen beheben, während täglich 220 Beschäftigte für zusätzliche Reinigungsarbeiten im Einsatz sind.
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7: Der Blick auf die Wetterkarte mit Julia Kersten. Heute erwartet uns ein ziemlich ungemütlicher und windiger Mix. Im Südosten zieht der Regen früh ab, direkt an den Alpen bleibt es weiterhin stärker bewölkt und nass. Ansonsten zeigt sich der Süden freundlich mit einem Mix aus Sonne und Wolken und es bleibt weitgehend trocken. Ganz anders sieht es im Norden aus, dort entwickeln sich wiederholt Schauer und teils kräftige Gewitter. Dazu weht überall ein spürbarer Südwestwind mit teils starken Böen. An der Nordsee, im Westen und in den Bergen kann es sogar richtig stürmisch werden. Die Höchstwerte liegen zwischen 20 und 25 Grad, im Süden und Osten sind lokal sogar bis zu 27 Grad möglich. In der Nacht ziehen an den Küsten und im Osten noch ein paar Schauer vorbei, sonst lockert es auf, es wird teils klar und bleibt weitgehend trocken bei milden 15 bis 10 Grad.
5: So viel zu den Nachrichten und dem Wetter. Wir wünschen allen Hörern weiterhin viel Spaß bei Fantastic Radio.
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6: Im Studio Gisela Hoff. Island will die Gespräche über einen möglichen EU-Beitritt nicht wieder aufnehmen. In einem Referendum stimmten 52,8% gegen die Fortsetzung der Verhandlungen. Rund 118.000 Menschen lehnten die Gespräche ab, etwa 105.000 waren dafür. Island bleibt damit eng mit der EU verbunden. Eine Mitgliedschaft ist auf absehbarer Zeit aber nicht zu erwarten. Die USA bauen ihren Einfluss auf die venezolanische Ölindustrie weiter aus. Nach der Gefangennahme des ehemaligen Staatschefs Maduro greift US-Präsident Trump nun direkt in das Ölgeschäft des südamerikanischen Landes ein. Venezuela verfügt mit geschätzten 303 Milliarden Barrel über die größten bekannten Ölreserven der Welt. Für die Regierung in Venezuela ist die Ölindustrie zugleich die wichtigste Einnahme- und Devisenquelle. Ein Schulleiter in Nepal hat mit einer schnellen Evakuierung vermutlich rund 900 Schüler vor einer tödlichen Sturzflut bewahrt. Der Mann erfuhr etwa 15 Minuten vor dem Eintreffen der Flutwelle von der Gefahr und ließ die Schule sofort räumen. Zudem wurden Schulbusse mit hunderten weiteren Kindern rechtzeitig umgeleitet. Deutschland hat nach einer Analyse die höchsten Strompreise unter den G20-Staaten. Eine Kilowattstunde kostet demnach im Schnitt 35,6 Cent. Dahinter folgen Italien mit 34,5 und Großbritannien mit 32,4 Cent. Der G20-Durchschnitt liegt bei rund 16,3 Cent pro Kilowattstunde. In Frankreich kostet Strom 23,3 Cent, in den USA nur 18,3 Cent. Die Deutsche Bahn will bis 2030 zusätzlich 210 Millionen Euro in saubere Bahnhöfe und Züge sowie mehr Sicherheit investieren. Ein ursprünglich als Sofortprogramm gestartetes Maßnahmenpaket soll dauerhaft fortgeführt werden. Zudem sollen 44 mobile Handwerkerteams Schäden an Bahnhöfen beheben, während täglich 220 Beschäftigte für zusätzliche Reinigungsarbeiten im Einsatz sind.
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7: Der Blick auf die Wetterkarte mit Julia Kersten. Heute erwartet uns ein ziemlich ungemütlicher und windiger Mix. Im Südosten zieht der Regen früh ab, direkt an den Alpen bleibt es weiterhin stärker bewölkt und nass. Ansonsten zeigt sich der Süden freundlich mit einem Mix aus Sonne und Wolken und es bleibt weitgehend trocken. Ganz anders sieht es im Norden aus, dort entwickeln sich wiederholt Schauer und teils kräftige Gewitter. Dazu weht überall ein spürbarer Südwestwind mit teils starken Böen. An der Nordsee, im Westen und in den Bergen kann es sogar richtig stürmisch werden. Die Höchstwerte liegen zwischen 20 und 25 Grad, im Süden und Osten sind lokal sogar bis zu 27 Grad möglich. In der Nacht ziehen an den Küsten und im Osten noch ein paar Schauer vorbei, sonst lockert es auf, es wird teils klar und bleibt weitgehend trocken bei milden 15 bis 10 Grad.
5: So viel zu den Nachrichten und dem Wetter. Wir wünschen allen Hörern weiterhin viel Spaß bei Fantastic Radio.
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6: Im Studio Gisela Hoff. Island will die Gespräche über einen möglichen EU-Beitritt nicht wieder aufnehmen. In einem Referendum stimmten 52,8% gegen die Fortsetzung der Verhandlungen. Rund 118.000 Menschen lehnten die Gespräche ab, etwa 105.000 waren dafür. Island bleibt damit eng mit der EU verbunden. Eine Mitgliedschaft ist auf absehbarer Zeit aber nicht zu erwarten. Die USA bauen ihren Einfluss auf die venezolanische Ölindustrie weiter aus. Nach der Gefangennahme des ehemaligen Staatschefs Maduro greift US-Präsident Trump nun direkt in das Ölgeschäft des südamerikanischen Landes ein. Venezuela verfügt mit geschätzten 303 Milliarden Barrel über die größten bekannten Ölreserven der Welt. Für die Regierung in Venezuela ist die Ölindustrie zugleich die wichtigste Einnahme- und Devisenquelle. Ein Schulleiter in Nepal hat mit einer schnellen Evakuierung vermutlich rund 900 Schüler vor einer tödlichen Sturzflut bewahrt. Der Mann erfuhr etwa 15 Minuten vor dem Eintreffen der Flutwelle von der Gefahr und ließ die Schule sofort räumen. Zudem wurden Schulbusse mit hunderten weiteren Kindern rechtzeitig umgeleitet. Deutschland hat nach einer Analyse die höchsten Strompreise unter den G20-Staaten. Eine Kilowattstunde kostet demnach im Schnitt 35,6 Cent. Dahinter folgen Italien mit 34,5 und Großbritannien mit 32,4 Cent. Der G20-Durchschnitt liegt bei rund 16,3 Cent pro Kilowattstunde. In Frankreich kostet Strom 23,3 Cent, in den USA nur 18,3 Cent. Die Deutsche Bahn will bis 2030 zusätzlich 210 Millionen Euro in saubere Bahnhöfe und Züge sowie mehr Sicherheit investieren. Ein ursprünglich als Sofortprogramm gestartetes Maßnahmenpaket soll dauerhaft fortgeführt werden. Zudem sollen 44 mobile Handwerkerteams Schäden an Bahnhöfen beheben, während täglich 220 Beschäftigte für zusätzliche Reinigungsarbeiten im Einsatz sind.
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7: Der Blick auf die Wetterkarte mit Julia Kersten. Heute erwartet uns ein ziemlich ungemütlicher und windiger Mix. Im Südosten zieht der Regen früh ab, direkt an den Alpen bleibt es weiterhin stärker bewölkt und nass. Ansonsten zeigt sich der Süden freundlich mit einem Mix aus Sonne und Wolken und es bleibt weitgehend trocken. Ganz anders sieht es im Norden aus, dort entwickeln sich wiederholt Schauer und teils kräftige Gewitter. Dazu weht überall ein spürbarer Südwestwind mit teils starken Böen. An der Nordsee, im Westen und in den Bergen kann es sogar richtig stürmisch werden. Die Höchstwerte liegen zwischen 20 und 25 Grad, im Süden und Osten sind lokal sogar bis zu 27 Grad möglich. In der Nacht ziehen an den Küsten und im Osten noch ein paar Schauer vorbei, sonst lockert es auf, es wird teils klar und bleibt weitgehend trocken bei milden 15 bis 10 Grad.
5: So viel zu den Nachrichten und dem Wetter. Wir wünschen allen Hörern weiterhin viel Spaß bei Fantastic Radio.
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6: Im Studio Gisela Hoff. Island will die Gespräche über einen möglichen EU-Beitritt nicht wieder aufnehmen. In einem Referendum stimmten 52,8% gegen die Fortsetzung der Verhandlungen. Rund 118.000 Menschen lehnten die Gespräche ab, etwa 105.000 waren dafür. Island bleibt damit eng mit der EU verbunden. Eine Mitgliedschaft ist auf absehbarer Zeit aber nicht zu erwarten. Die USA bauen ihren Einfluss auf die venezolanische Ölindustrie weiter aus. Nach der Gefangennahme des ehemaligen Staatschefs Maduro greift US-Präsident Trump nun direkt in das Ölgeschäft des südamerikanischen Landes ein. Venezuela verfügt mit geschätzten 303 Milliarden Barrel über die größten bekannten Ölreserven der Welt. Für die Regierung in Venezuela ist die Ölindustrie zugleich die wichtigste Einnahme- und Devisenquelle. Ein Schulleiter in Nepal hat mit einer schnellen Evakuierung vermutlich rund 900 Schüler vor einer tödlichen Sturzflut bewahrt. Der Mann erfuhr etwa 15 Minuten vor dem Eintreffen der Flutwelle von der Gefahr und ließ die Schule sofort räumen. Zudem wurden Schulbusse mit hunderten weiteren Kindern rechtzeitig umgeleitet. Deutschland hat nach einer Analyse die höchsten Strompreise unter den G20-Staaten. Eine Kilowattstunde kostet demnach im Schnitt 35,6 Cent. Dahinter folgen Italien mit 34,5 und Großbritannien mit 32,4 Cent. Der G20-Durchschnitt liegt bei rund 16,3 Cent pro Kilowattstunde. In Frankreich kostet Strom 23,3 Cent, in den USA nur 18,3 Cent. Die Deutsche Bahn will bis 2030 zusätzlich 210 Millionen Euro in saubere Bahnhöfe und Züge sowie mehr Sicherheit investieren. Ein ursprünglich als Sofortprogramm gestartetes Maßnahmenpaket soll dauerhaft fortgeführt werden. Zudem sollen 44 mobile Handwerkerteams Schäden an Bahnhöfen beheben, während täglich 220 Beschäftigte für zusätzliche Reinigungsarbeiten im Einsatz sind.
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7: Der Blick auf die Wetterkarte mit Julia Kersten. Heute erwartet uns ein ziemlich ungemütlicher und windiger Mix. Im Südosten zieht der Regen früh ab, direkt an den Alpen bleibt es weiterhin stärker bewölkt und nass. Ansonsten zeigt sich der Süden freundlich mit einem Mix aus Sonne und Wolken und es bleibt weitgehend trocken. Ganz anders sieht es im Norden aus, dort entwickeln sich wiederholt Schauer und teils kräftige Gewitter. Dazu weht überall ein spürbarer Südwestwind mit teils starken Böen. An der Nordsee, im Westen und in den Bergen kann es sogar richtig stürmisch werden. Die Höchstwerte liegen zwischen 20 und 25 Grad, im Süden und Osten sind lokal sogar bis zu 27 Grad möglich. In der Nacht ziehen an den Küsten und im Osten noch ein paar Schauer vorbei, sonst lockert es auf, es wird teils klar und bleibt weitgehend trocken bei milden 15 bis 10 Grad.
5: So viel zu den Nachrichten und dem Wetter. Wir wünschen allen Hörern weiterhin viel Spaß bei Fantastic Radio.
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6: Im Studio Gisela Hoff. Island will die Gespräche über einen möglichen EU-Beitritt nicht wieder aufnehmen. In einem Referendum stimmten 52,8% gegen die Fortsetzung der Verhandlungen. Rund 118.000 Menschen lehnten die Gespräche ab, etwa 105.000 waren dafür. Island bleibt damit eng mit der EU verbunden. Eine Mitgliedschaft ist auf absehbarer Zeit aber nicht zu erwarten. Die USA bauen ihren Einfluss auf die venezolanische Ölindustrie weiter aus. Nach der Gefangennahme des ehemaligen Staatschefs Maduro greift US-Präsident Trump nun direkt in das Ölgeschäft des südamerikanischen Landes ein. Venezuela verfügt mit geschätzten 303 Milliarden Barrel über die größten bekannten Ölreserven der Welt. Für die Regierung in Venezuela ist die Ölindustrie zugleich die wichtigste Einnahme- und Devisenquelle. Ein Schulleiter in Nepal hat mit einer schnellen Evakuierung vermutlich rund 900 Schüler vor einer tödlichen Sturzflut bewahrt. Der Mann erfuhr etwa 15 Minuten vor dem Eintreffen der Flutwelle von der Gefahr und ließ die Schule sofort räumen. Zudem wurden Schulbusse mit hunderten weiteren Kindern rechtzeitig umgeleitet. Deutschland hat nach einer Analyse die höchsten Strompreise unter den G20-Staaten. Eine Kilowattstunde kostet demnach im Schnitt 35,6 Cent. Dahinter folgen Italien mit 34,5 und Großbritannien mit 32,4 Cent. Der G20-Durchschnitt liegt bei rund 16,3 Cent pro Kilowattstunde. In Frankreich kostet Strom 23,3 Cent, in den USA nur 18,3 Cent. Die Deutsche Bahn will bis 2030 zusätzlich 210 Millionen Euro in saubere Bahnhöfe und Züge sowie mehr Sicherheit investieren. Ein ursprünglich als Sofortprogramm gestartetes Maßnahmenpaket soll dauerhaft fortgeführt werden. Zudem sollen 44 mobile Handwerkerteams Schäden an Bahnhöfen beheben, während täglich 220 Beschäftigte für zusätzliche Reinigungsarbeiten im Einsatz sind.
7: Mit Michael Miem. Die US-Streitkräfte haben erstmals seit Ende Juli wieder Ziele im Iran angegriffen. Nach Angaben des zuständigen US-Militärkommandos richteten sich die begrenzten gezielten Maßnahmen gegen Einheiten der iranischen Revolutionsgarden, die in der Straße von Hormus Minen gelegt haben sollen. Der Iran reagierte mit Vergeltungsangriffen auf zwei US-Stützpunkte in Jordanien. Nach jordanischen Angaben konnten die abgefeuerten Raketen abgefangen werden. Bundeskanzler Friedrich Merz hat im ARD-Sommerinterview eine Reaktion auf den Drohnenvorfall am Flughafen Leipzig-Halle angekündigt. Bereits in den nächsten Tagen soll feststehen, welche Maßnahmen Deutschland gemeinsam mit seinen internationalen Partnern ergreift. Dabei zeigt man mit dem Finger auf Russland, ohne jedoch bislang eine eindeutige Schuldzuweisung auszusprechen.
8: Wir sind dabei, die Ermittlungen abzuschließen. Wir haben eine weitgehende Einigung in der Bundesregierung, wie wir reagieren. Und das werden wir in den nächsten Tagen auch klar zum Ausdruck bringen.
7: Für den Fall eines AfD-Wahlsiegs bei den Landtagswahlen in Sachsen-Anhalt zeigt sich der Kanzler apokalyptisch.
8: Wenn das so kommt, wie das in den Umfragen möglich erscheint, dann wird dieses Bundesland erhebliche Probleme bekommen. Ich kann mir nicht vorstellen, dass noch internationale Investoren mit einem AfD-Ministerpräsidenten zu einem Spatenstich kommen, um neue Werke zu gründen und neue Unternehmen in Sachsen-Anhalt anzusiedeln.
7: Die Bürger in Sachsen-Anhalt wünschen sich Veränderung.
9: Die AfD, weil es Veränderung braucht.
10: Bei der Veränderung. Einfach so, weil alles scheiße läuft. Wenn man überlegt hat, was mittlerweile alles im Bach runtergeht und keine Ahnung was, finde ich ganz schön viel, was alles nicht mehr so lebenswert macht, was man früher hatte, alles was wegbricht und so.
11: Gesundheitspolitik, Bildungspolitik, Rechtspolitik. Wie gehe ich mit Russland, mit der Ukraine um, mit der Wirtschaft in Deutschland? Was geht vorwärts, was geht abwärts? Es gibt schwerwiegende Probleme, die wir hier lösen müssen.
12: Es ist eher die Unzufriedenheit, dass sich irgendwas ändern muss. Egal welche Partei, keiner hat eigentlich die Lösung und das ist das Problem. Und das ist eigentlich das Beängstigende.
7: Die Finanzlage der Pflegeversicherung verschärft sich weiter. In der ersten Jahreshälfte entstand ein Defizit von fast 800 Millionen Euro. Nach Angaben des Spitzenverbands der gesetzlichen Krankenkassen könnten die Einnahmen bereits ab Oktober nicht mehr ausreichen, um die Pflegeleistungen vollständig zu finanzieren. Bis zum Jahresende werden demnach weitere 500 Millionen Euro benötigt. Damit steigt der Druck auf die Bundesregierung, die geplante Pflegereform voranzutreiben.
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1: Der Blick auf die Wetterkarte mit Julia Kersten. Heute erwartet uns ein ziemlich ungemütlicher und windiger Mix. Im Südosten zieht der Regen früh ab, direkt an den Alpen bleibt es weiterhin stärker bewölkt und nass. Ansonsten zeigt sich der Süden freundlich mit einem Mix aus Sonne und Wolken und es bleibt weitgehend trocken. Ganz anders sieht es im Norden aus. Dort entwickeln sich wiederholt Schauer und teils kräftige Gewitter. Dazu weht überall ein spürbarer Südwestwind mit teils starken Böen. An der Nordsee, im Westen und in den Bergen kann es sogar richtig stürmisch werden. Die Höchstwerte liegen zwischen 20 und 25 Grad. Im Süden und Osten sind lokal sogar bis zu 27 Grad möglich. In der Nacht ziehen an den Küsten und im Osten noch ein paar Schauer vorbei, sonst lockert es auf, es wird teils klar und bleibt weitgehend trocken bei milden 15 bis 10 Grad.
5: So viel zu den Nachrichten und dem Wetter. Wir wünschen allen Hörern weiterhin viel Spaß bei Fantastic Radio.
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6: Mit Michael Miem. Die US-Streitkräfte haben erstmals seit Ende Juli wieder Ziele im Iran angegriffen. Nach Angaben des zuständigen US-Militärkommandos richteten sich die begrenzten gezielten Maßnahmen gegen Einheiten der iranischen Revolutionsgarden, die in der Straße von Hormuz Minen gelegt haben sollen. Der Iran reagierte mit Vergeltungsangriffen auf zwei US-Stützpunkte in Jordanien. Nach jordanischen Angaben konnten die abgefeuerten Raketen abgefangen werden. Bundeskanzler Friedrich Merz hat im ARD-Sommerinterview eine Reaktion auf den Drohnenvorfall am Flughafen Leipzig-Halle angekündigt. Bereits in den nächsten Tagen soll feststehen, welche Maßnahmen Deutschland gemeinsam mit seinen internationalen Partnern ergreift. Dabei zeigt man mit dem Finger auf Russland, ohne jedoch bislang eine eindeutige Schuldzuweisung auszusprechen.
7: Wir sind dabei, die Ermittlungen abzuschließen. Wir haben eine weitgehende Einigung in der Bundesregierung, wie wir reagieren. Und das werden wir in den nächsten Tagen auch klar zum Ausdruck bringen.
6: Für den Fall eines AfD-Wahlsiegs bei den Landtagswahlen in Sachsen-Anhalt zeigt sich der Kanzler apokalyptisch.
7: Wenn das so kommt, wie das in den Umfragen möglich erscheint, dann wird dieses Bundesland erhebliche Probleme bekommen. Ich kann mir nicht vorstellen, dass noch internationale Investoren mit einem AfD-Ministerpräsidenten zu einem Spatenstich kommen, um neue Werke zu gründen und neue Unternehmen in Sachsen-Anhalt anzusiedeln.
6: Die Bürger in Sachsen-Anhalt wünschen sich Veränderung.
8: Die AfD, weil es Veränderung braucht.
9: Bei der Veränderung. Einfach so, weil alles scheiße läuft. Wenn man überlegt hat, was mittlerweile alles im Bach runtergeht und keine Ahnung was, finde ich ganz schön viel, was alles nicht mehr so lebenswert macht, was man früher hatte, alles was wegbricht und so.
10: Gesundheitspolitik, Bildungspolitik, Rechtspolitik. Wie gehe ich mit Russland, mit der Ukraine um, mit der Wirtschaft in Deutschland? Was geht vorwärts, was geht abwärts? Es gibt schwerwiegende Probleme, die wir hier lösen müssen.
11: Es ist eher die Unzufriedenheit, dass sich irgendwas ändern muss, egal welche Partei. Keiner hat eigentlich die Lösung. Und das ist das Problem. Und das ist eigentlich das Beängstigende.
6: Die Finanzlage der Pflegeversicherung verschärft sich weiter. In der ersten Jahreshälfte entstand ein Defizit von fast 800 Millionen Euro. Nach Angaben des Spitzenverbands der gesetzlichen Krankenkassen könnten die Einnahmen bereits ab Oktober nicht mehr ausreichen, um die Pflegeleistungen vollständig zu finanzieren. Bis zum Jahresende werden demnach weitere 500 Millionen Euro benötigt. Damit steigt der Druck auf die Bundesregierung, die geplante Pflegereform voranzutreiben.
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12: Der Blick auf die Wetterkarte mit Julia Kersten. Heute erwartet uns ein ziemlich ungemütlicher und windiger Mix. Im Südosten zieht der Regen früh ab, direkt an den Alpen bleibt es weiterhin stärker bewölkt und nass. Ansonsten zeigt sich der Süden freundlich mit einem Mix aus Sonne und Wolken und es bleibt weitgehend trocken. Ganz anders sieht es im Norden aus. Dort entwickeln sich wiederholt Schauer und teils kräftige Gewitter. Dazu weht überall ein spürbarer Südwestwind mit teils starken Böen. An der Nordsee, im Westen und in den Bergen kann es sogar richtig stürmisch werden. Die Höchstwerte liegen zwischen 20 und 25 Grad. Im Süden und Osten sind lokal sogar bis zu 27 Grad möglich. In der Nacht ziehen an den Küsten und im Osten noch ein paar Schauer vorbei, sonst lockert es auf, es wird teils klar und bleibt weitgehend trocken bei milden 15 bis 10 Grad.
5: So viel zu den Nachrichten und dem Wetter. Wir wünschen allen Hörern weiterhin viel Spaß bei Fantastic Radio.
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6: Mit Michael Miem. Die US-Streitkräfte haben erstmals seit Ende Juli wieder Ziele im Iran angegriffen. Nach Angaben des zuständigen US-Militärkommandos richteten sich die begrenzten gezielten Maßnahmen gegen Einheiten der iranischen Revolutionsgarden, die in der Straße von Hormus Minen gelegt haben sollen. Der Iran reagierte mit Vergeltungsangriffen auf zwei US-Stützpunkte in Jordanien. Nach jordanischen Angaben konnten die abgefeuerten Raketen abgefangen werden. Bundeskanzler Friedrich Merz hat im ARD-Sommerinterview eine Reaktion auf den Drohnenvorfall am Flughafen Leipzig-Halle angekündigt. Bereits in den nächsten Tagen soll feststehen, welche Maßnahmen Deutschland gemeinsam mit seinen internationalen Partnern ergreift. Dabei zeigt man mit dem Finger auf Russland, ohne jedoch bislang eine eindeutige Schuldzuweisung auszusprechen.
7: Wir sind dabei, die Ermittlungen abzuschließen. Wir haben eine weitgehende Einigung in der Bundesregierung, wie wir reagieren. Und das werden wir in den nächsten Tagen auch klar zum Ausdruck bringen.
6: Für den Fall eines AfD-Wahlsiegs bei den Landtagswahlen in Sachsen-Anhalt zeigt sich der Kanzler apokalyptisch.
7: Wenn das so kommt, wie das in den Umfragen möglich erscheint, dann wird dieses Bundesland erhebliche Probleme bekommen. Ich kann mir nicht vorstellen, dass noch internationale Investoren mit einem AfD-Ministerpräsidenten zu einem Spatenstich kommen, um neue Werke zu gründen und neue Unternehmen in Sachsen-Anhalt anzusiedeln.
6: Die Bürger in Sachsen-Anhalt wünschen sich Veränderung.
8: Die AfD, weil es Veränderung braucht.
9: Bei der Veränderung. Einfach so, weil alles scheiße läuft. Wenn man überlegt hat, was mittlerweile alles im Bach runtergeht und keine Ahnung was, finde ich ganz schön viel, was alles nicht mehr so lebenswert macht, was man früher hatte, alles was wegbricht und so.
10: Gesundheitspolitik, Bildungspolitik, Rechtspolitik. Wie gehe ich mit Russland, mit der Ukraine um, mit der Wirtschaft in Deutschland? Was geht vorwärts, was geht abwärts? Es gibt schwerwiegende Probleme, die wir hier lösen müssen.
11: Es ist eher die Unzufriedenheit, dass sich irgendwas ändern muss, egal welche Partei. Keiner hat eigentlich die Lösung und das ist das Problem. Und das ist eigentlich das Beängstigende.
6: Die Finanzlage der Pflegeversicherung verschärft sich weiter. In der ersten Jahreshälfte entstand ein Defizit von fast 800 Millionen Euro. Nach Angaben des Spitzenverbands der gesetzlichen Krankenkassen könnten die Einnahmen bereits ab Oktober nicht mehr ausreichen, um die Pflegeleistungen vollständig zu finanzieren. Bis zum Jahresende werden demnach weitere 500 Millionen Euro benötigt. Damit steigt der Druck auf die Bundesregierung, die geplante Pflegereform voranzutreiben.
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12: Der Blick auf die Wetterkarte mit Julia Kersten. Heute erwartet uns ein ziemlich ungemütlicher und windiger Mix. Im Südosten zieht der Regen früh ab, direkt an den Alpen bleibt es weiterhin stärker bewölkt und nass. Ansonsten zeigt sich der Süden freundlich mit einem Mix aus Sonne und Wolken und es bleibt weitgehend trocken. Ganz anders sieht es im Norden aus. Dort entwickeln sich wiederholt Schauer und teils kräftige Gewitter. Dazu weht überall ein spürbarer Südwestwind mit teils starken Böen. An der Nordsee, im Westen und in den Bergen kann es sogar richtig stürmisch werden. Die Höchstwerte liegen zwischen 20 und 25 Grad. Im Süden und Osten sind lokal sogar bis zu 27 Grad möglich. In der Nacht ziehen an den Küsten und im Osten noch ein paar Schauer vorbei, sonst lockert es auf, es wird teils klar und bleibt weitgehend trocken bei milden 15 bis 10 Grad.
5: So viel zu den Nachrichten und dem Wetter. Wir wünschen allen Hörern weiterhin viel Spaß bei Fantastic Radio.
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1: Mit Michael Miem. Die US-Streitkräfte haben erstmals seit Ende Juli wieder Ziele im Iran angegriffen. Nach Angaben des zuständigen US-Militärkommandos richteten sich die begrenzten gezielten Maßnahmen gegen Einheiten der iranischen Revolutionsgarden, die in der Straße von Hormuz Minen gelegt haben sollen. Der Iran reagierte mit Vergeltungsangriffen auf zwei US-Stützpunkte in Jordanien. Nach jordanischen Angaben konnten die abgefeuerten Raketen abgefangen werden. Bundeskanzler Friedrich Merz hat im ARD-Sommerinterview eine Reaktion auf den Drohnenvorfall am Flughafen Leipzig-Halle angekündigt. Bereits in den nächsten Tagen soll feststehen, welche Maßnahmen Deutschland gemeinsam mit seinen internationalen Partnern ergreift. Dabei zeigt man mit dem Finger auf Russland, ohne jedoch bislang eine eindeutige Schuldzuweisung auszusprechen.
2: Wir sind dabei, die Ermittlungen abzuschließen. Wir haben eine weitgehende Einigung in der Bundesregierung, wie wir reagieren. Und das werden wir in den nächsten Tagen auch klar zum Ausdruck bringen.
1: Für den Fall eines AfD-Wahlsiegs bei den Landtagswahlen in Sachsen-Anhalt zeigt sich der Kanzler apokalyptisch.
2: Wenn das so kommt, wie das in den Umfragen möglich erscheint, dann wird dieses Bundesland erhebliche Probleme bekommen. Ich kann mir nicht vorstellen, dass noch internationale Investoren mit einem AfD-Ministerpräsidenten zu einem Spatenstich kommen, um neue Werke zu gründen und neue Unternehmen in Sachsen-Anhalt anzusiedeln.
1: Die Bürger in Sachsen-Anhalt wünschen sich Veränderung.
3: Die AfD, weil es Veränderung braucht.
4: Bei der Veränderung. Einfach so, weil alles scheiße läuft. Wenn man überlegt hat, was mittlerweile alles im Bach runtergeht und keine Ahnung was, finde ich ganz schön viel, was alles nicht mehr so lebenswert macht, was man früher hatte, alles was wegbricht und so.
5: Gesundheitspolitik, Bildungspolitik, Rechtspolitik. Wie gehe ich mit Russland, mit der Ukraine um, mit der Wirtschaft in Deutschland? Was geht vorwärts, was geht abwärts? Es gibt schwerwiegende Probleme, die wir hier lösen müssen.
6: Es ist eher die Unzufriedenheit, dass sich irgendwas ändern muss, egal welche Partei. Keiner hat eigentlich die Lösung und das ist das Problem. Und das ist eigentlich das Beängstigende.
1: Die Finanzlage der Pflegeversicherung verschärft sich weiter. In der ersten Jahreshälfte entstand ein Defizit von fast 800 Millionen Euro. Nach Angaben des Spitzenverbands der gesetzlichen Krankenkassen könnten die Einnahmen bereits ab Oktober nicht mehr ausreichen, um die Pflegeleistungen vollständig zu finanzieren. Bis zum Jahresende werden demnach weitere 500 Millionen Euro benötigt. Damit steigt der Druck auf die Bundesregierung, die geplante Pflegereform voranzutreiben.
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7: Der Blick auf die Wetterkarte mit Julia Kersten. Heute erwartet uns ein ziemlich ungemütlicher und windiger Mix. Im Südosten zieht der Regen früh ab, direkt an den Alpen bleibt es weiterhin stärker bewölkt und nass. Ansonsten zeigt sich der Süden freundlich mit einem Mix aus Sonne und Wolken und es bleibt weitgehend trocken. Ganz anders sieht es im Norden aus. Dort entwickeln sich wiederholt Schauer und teils kräftige Gewitter. Dazu weht überall ein spürbarer Südwestwind mit teils starken Böen. An der Nordsee, im Westen und in den Bergen kann es sogar richtig stürmisch werden. Die Höchstwerte liegen zwischen 20 und 25 Grad. Im Süden und Osten sind lokal sogar bis zu 27 Grad möglich. In der Nacht ziehen an den Küsten und im Osten noch ein paar Schauer vorbei. Sonst lockert es auf, es wird teils klar und bleibt weitgehend trocken bei milden 15 bis 10 Grad.
0: So viel zu den Nachrichten und dem Wetter. Wir wünschen allen Hörern weiterhin viel Spaß bei Fantastic Radio.
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9: Mittlerweile 20:04 und ich sage hallo, herzlich willkommen, liebe Hörerinnen und Hörer, wo auch immer auf der Welt ihr uns gerade hört. Heute am Montagabend wieder mit Country und ich wünsche euch super viel Spaß dabei. Mein Name ist Jürgen Herberg, hier heute bis 22 Uhr für die Musik zuständig.

Ich hoffe ja, ihr habt euch so ein bisschen eingetanzt jetzt eben mit Eddie Raven und Jambala. Und ich freue mich, dass ihr wieder mit dabei seid, die Red Castle Line Dancers. Also sprich, Frank und Antje haben heute wieder eine Playlist zusammengestellt. Ich habe gehört, es hat bis dato noch keine Beschwerden gegeben. So soll es natürlich auch bleiben. Und wir wünschen euch weiterhin viel Spaß beim Tanzen.

White Jokum, Guitars and Cadillacs ist natürlich eine super tolle Mischung. Und wir kommen zu einem Titel, zu dem habe auch ich früher, ihr werdet es nicht glauben, als ich noch zwei gesunde Füße hatte, gerne mal getanzt. Und die eine oder andere Frau hat es auch tatsächlich geschafft, nicht mit mir Line Dance zu tanzen, aber mich an die Leine zu kriegen. Hier ist er, die Bellamy Brothers, Beautiful Body.

0: Und jetzt eine kurze Verschnaufpause, denn wir müssen Geld verdienen. Bis gleich.
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In Little Big Town gibt es vielleicht auch die Little White Church, ich weiß es nicht genau, aber der Meinung, wie gesagt, ist halt zumindest Little Big Town. Ich bin froh, dass ihr noch mit dabei seid und hoffe, ihr habt auch in den kommenden anderthalb Stunden, die uns noch verbleiben, weiterhin viel Spaß beim Tanzen. God bless Texas ist nicht meine Meinung, aber die Meinung von Little Texas.

Schöne Musik aus den 90ern, auf die man so richtig schön abfeiern kann. Und das waren die Rednecks mit Cotton Eye Joe. Und apropos abfeiern. Ich habe gestern am späten Abend zu vorgerückter Stunde, muss irgendwo kurz nach Sandmännchen gewesen sein, eine E-Mail bekommen. Und da möchte ich kurz drauf eingehen, denn die Steffi hat uns geschrieben. Sie tanzt nämlich heute unter anderem mit ihrem Sohn Yannick. Und sie freut sich, dass er mit dabei ist. Und ich hoffe mal, alle anderen auch. Und er hat auch einen Musikwunsch, auf den er gerne tanzen möchte. Und auch das werden wir natürlich gerne erfüllen. Hier ist Mitternacht, Musik von der Mitte aus deutschen Landen, Rammstein.

0: ihr werdet das nicht glauben, aber die erste Stunde ist schon wieder rum. Jetzt gibt's erstmal das Neueste vom Tage. Also kurze Verschnaufpause. Bis gleich.
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2: Mit Michael Miem. Die US-Streitkräfte haben erstmals seit Ende Juli wieder Ziele im Iran angegriffen. Nach Angaben des zuständigen US-Militärkommandos richteten sich die begrenzten gezielten Maßnahmen gegen Einheiten der iranischen Revolutionsgarden, die in der Straße von Hormuz Minen gelegt haben sollen. Der Iran reagierte mit Vergeltungsangriffen auf zwei US-Stützpunkte in Jordanien. Nach jordanischen Angaben konnten die abgefeuerten Raketen abgefangen werden. Bundeskanzler Friedrich Merz hat im ARD-Sommerinterview eine Reaktion auf den Drohnenvorfall am Flughafen Leipzig-Halle angekündigt. Bereits in den nächsten Tagen soll feststehen, welche Maßnahmen Deutschland gemeinsam mit seinen internationalen Partnern ergreift. Dabei zeigt man mit dem Finger auf Russland, ohne jedoch bislang eine eindeutige Schuldzuweisung auszusprechen.
3: Wir sind dabei, die Ermittlungen abzuschließen. Wir haben eine weitgehende Einigung in der Bundesregierung, wie wir reagieren. Und das werden wir in den nächsten Tagen auch klar zum Ausdruck bringen.
2: Für den Fall eines AfD-Wahlsiegs bei den Landtagswahlen in Sachsen-Anhalt zeigt sich der Kanzler apokalyptisch.
3: Wenn das so kommt, wie das in den Umfragen möglich erscheint, dann wird dieses Bundesland erhebliche Probleme bekommen. Ich kann mir nicht vorstellen, dass noch internationale Investoren mit einem AfD-Ministerpräsidenten zu einem Spatenstich kommen, um neue Werke zu gründen und neue Unternehmen in Sachsen-Anhalt anzusiedeln.
2: Die Bürger in Sachsen-Anhalt wünschen sich Veränderung.
4: Die AfD, weil es Veränderung braucht.
5: Bei der Veränderung. Einfach so, weil alles scheiße läuft. Wenn man überlegt hat, was mittlerweile alles im Bach runtergeht und keine Ahnung was, finde ich ganz schön viel, was alles nicht mehr so lebenswert macht, was man früher hatte, alles was wegbricht und so.
6: Gesundheitspolitik, Bildungspolitik, Rechtspolitik. Wie gehe ich mit Russland, mit der Ukraine um, mit der Wirtschaft in Deutschland? Was geht vorwärts, was geht abwärts? Es gibt schwerwiegende Probleme, die wir hier lösen müssen.
7: Es ist eher die Unzufriedenheit, dass sich irgendwas ändern muss, egal welche Partei. Keiner hat eigentlich die Lösung und das ist das Problem. Und das ist eigentlich das Beängstigende.
2: Die Finanzlage der Pflegeversicherung verschärft sich weiter. In der ersten Jahreshälfte entstand ein Defizit von fast 800 Millionen Euro. Nach Angaben des Spitzenverbands der gesetzlichen Krankenkassen könnten die Einnahmen bereits ab Oktober nicht mehr ausreichen, um die Pflegeleistungen vollständig zu finanzieren. Bis zum Jahresende werden demnach weitere 500 Millionen Euro benötigt. Damit steigt der Druck auf die Bundesregierung, die geplante Pflegereform voranzutreiben.
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8: Der Blick auf die Wetterkarte mit Julia Kersten. Heute erwartet uns ein ziemlich ungemütlicher und windiger Mix. Im Südosten zieht der Regen früh ab, direkt an den Alpen bleibt es weiterhin stärker bewölkt und nass. Ansonsten zeigt sich der Süden freundlich mit einem Mix aus Sonne und Wolken und es bleibt weitgehend trocken. Ganz anders sieht es im Norden aus. Dort entwickeln sich wiederholt Schauer und teils kräftige Gewitter. Dazu weht überall ein spürbarer Südwestwind mit teils starken Böen. An der Nordsee, im Westen und in den Bergen kann es sogar richtig stürmisch werden. Die Höchstwerte liegen zwischen 20 und 25 Grad. Im Süden und Osten sind lokal sogar bis zu 27 Grad möglich. In der Nacht ziehen an den Küsten und im Osten noch ein paar Schauer vorbei. Sonst lockert es auf, es wird teils klar und bleibt weitgehend trocken bei milden 15 bis 10 Grad.
1: So viel zu den Nachrichten und dem Wetter. Wir wünschen allen Hörern weiterhin viel Spaß bei Fantastic Radio.
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0: Welcome back to part 2 of Country Dance by Fantastic Radio. In Zusammenarbeit mit den Red Castle Line Dancers. Mein Name ist, wenn ich mich recht entsinne, immer noch Jürgen Herberg. Und auch in der kommenden Stunde viel Spaß hier bei uns bei Fantastic Radio.

Ja, Brokenhearted, William Michael Morgan haben wir da gerade gehört. Und ich kann euch verraten, es hat mir auch so ein bisschen das Herz gebrochen, nachdem ich gehört habe, dass ihr so über mich gelacht habt letzte Woche wegen der kleinen gelben Decke. Aber na gut, wollen wir nicht näher drauf eingehen. Also bei mir ist es länger her als 1976 oder 1976. Hier ist Alan Jackson, so heißt er.

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Und ja, ihr werdet es nicht glauben, damit befinden wir uns eigentlich schon im vierten Teil der heutigen Country-Sendung, also sozusagen im Endspurt. Hier ist Country in the City und Don Nielsen.

Miss Lily Allen und Not Fair. Und das ist einer von zwei Titeln, die mir auch besonders am Herzen liegen. Einfach gute Laune Musik. Genauso wie das nun folgende, der ehemalige Sänger der Formation Smokey mit Gypsy Woman. Viel Spaß damit.

Wintergreen und The East Pointers. Und ja, ich hoffe, ihr seid immer noch gut gelaunt und habt noch ein bisschen Luft. Ich habe mir sagen lassen, wenn jemand die Luft ausgeht, dann eher der Moderator. Und ja, ich muss sagen, so manchmal hier und da ist das auch so. Vor allen Dingen, wenn ich nur ans Tanzen denke. Ne? Baby Ride Easy, hier ist Charlene Carter.

0: Tja, das war's dann wieder für heute. Ich hoffe, ihr habt ein bisschen Spaß gehabt und schaltet wieder ein nächste Woche dann wieder zum Country hier bei uns bei Fantastic Radio. Ich bedanke mich nochmal bei den Red Castle Line Dancers, also bei Antje und Frank, und wünsche euch allen einen super schönen Abend und weiterhin viel Spaß hier bei uns bei Fantastic Radio.
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2: Mit Michael Miem. Die US-Streitkräfte haben erstmals seit Ende Juli wieder Ziele im Iran angegriffen. Nach Angaben des zuständigen US-Militärkommandos richteten sich die begrenzten gezielten Maßnahmen gegen Einheiten der iranischen Revolutionsgarden, die in der Straße von Hormuz Minen gelegt haben sollen. Der Iran reagierte mit Vergeltungsangriffen auf zwei US-Stützpunkte in Jordanien. Nach jordanischen Angaben konnten die abgefeuerten Raketen abgefangen werden. Bundeskanzler Friedrich Merz hat im ARD-Sommerinterview eine Reaktion auf den Drohnenvorfall am Flughafen Leipzig-Halle angekündigt. Bereits in den nächsten Tagen soll feststehen, welche Maßnahmen Deutschland gemeinsam mit seinen internationalen Partnern ergreift. Dabei zeigt man mit dem Finger auf Russland, ohne jedoch bislang eine eindeutige Schuldzuweisung auszusprechen.
3: Wir sind dabei, die Ermittlungen abzuschließen. Wir haben eine weitgehende Einigung in der Bundesregierung, wie wir reagieren. Und das werden wir in den nächsten Tagen auch klar zum Ausdruck bringen.
2: Für den Fall eines AfD-Wahlsiegs bei den Landtagswahlen in Sachsen-Anhalt zeigt sich der Kanzler apokalyptisch.
3: Wenn das so kommt, wie das in den Umfragen möglich erscheint, dann wird dieses Bundesland erhebliche Probleme bekommen. Ich kann mir nicht vorstellen, dass noch internationale Investoren mit einem AfD-Ministerpräsidenten zu einem Spatenstich kommen, um neue Werke zu gründen und neue Unternehmen in Sachsen-Anhalt anzusiedeln.
2: Die Bürger in Sachsen-Anhalt wünschen sich Veränderung.
4: Die AfD, weil es Veränderung braucht.
5: Bei der Veränderung. Einfach so, weil alles scheiße läuft. Wenn man überlegt hat, was mittlerweile alles im Bach runtergeht und keine Ahnung was, finde ich ganz schön viel, was alles nicht mehr so lebenswert macht, was man früher hatte, alles was wegbricht und so.
6: Gesundheitspolitik, Bildungspolitik, Rechtspolitik. Wie gehe ich mit Russland, mit der Ukraine um, mit der Wirtschaft in Deutschland? Was geht vorwärts, was geht abwärts? Es gibt schwerwiegende Probleme, die wir hier lösen müssen.
7: Es ist eher die Unzufriedenheit, dass sich irgendwas ändern muss. Egal welche Partei, keiner hat eigentlich die Lösung. Und das ist das Problem. Und das ist eigentlich das Beängstigende.
2: Die Finanzlage der Pflegeversicherung verschärft sich weiter. In der ersten Jahreshälfte entstand ein Defizit von fast 800 Millionen Euro. Nach Angaben des Spitzenverbands der gesetzlichen Krankenkassen könnten die Einnahmen bereits ab Oktober nicht mehr ausreichen, um die Pflegeleistungen vollständig zu finanzieren. Bis zum Jahresende werden demnach weitere 500 Millionen Euro benötigt. Damit steigt der Druck auf die Bundesregierung, die geplante Pflegereform voranzutreiben.
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8: Der Blick auf die Wetterkarte mit Julia Kersten. Heute erwartet uns ein ziemlich ungemütlicher und windiger Mix. Im Südosten zieht der Regen früh ab, direkt an den Alpen bleibt es weiterhin stärker bewölkt und nass. Ansonsten zeigt sich der Süden freundlich mit einem Mix aus Sonne und Wolken und es bleibt weitgehend trocken. Ganz anders sieht es im Norden aus. Dort entwickeln sich wiederholt Schauer und teils kräftige Gewitter. Dazu weht überall ein spürbarer Südwestwind mit teils starken Böen. An der Nordsee, im Westen und in den Bergen kann es sogar richtig stürmisch werden. Die Höchstwerte liegen zwischen 20 und 25 Grad. Im Süden und Osten sind lokal sogar bis zu 27 Grad möglich. In der Nacht ziehen an den Küsten und im Osten noch ein paar Schauer vorbei, sonst lockert es auf, es wird teils klar und bleibt weitgehend trocken bei milden 15 bis 10 Grad.
1: So viel zu den Nachrichten und dem Wetter. Wir wünschen allen Hörern weiterhin viel Spaß bei Fantastic Radio.
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12: Genau, hier spielt die Musik. Schönen guten Abend, ihr Lieben. Hier sind die Fantastic Radio Studios und Heiko Franz aus Bad Hersfeld. Wir wünschen euch einen schönen Abend. Und genau damit geht's los. Hier sind die Black Eyed Peas und Don't You Worry. Viel Spaß.

Genau, Musik von Kim Wilde, You Keep Me Hanging On. Wir sind, oder wir waren in den 90er Jahren und gehen auf ganz besonderen Wunsch zurück in die 80er. Ja, gute Laune Musik hier auf dieser unserer Welle. Hier ist Musik von Hubert K. Sternenhimmel.

Dirty Hero. Musik von Taylor Swift und heute Abend ganz, ganz super liebe Leute hier bei mir im Studio. Alicia kennt ihr ja, Paul kennt ihr noch nicht, werdet ihr demnächst irgendwann noch kennenlernen. Ich freue mich total, wir haben eine schöne Stimmung hier im Studio und hier ist Musik. 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

Genau, wir haben coole Musik gehört von Udo Lindenberg und Apache Komet und natürlich nochmal einen coolen Hit von damals. Herbert Grönemeyer, Musik nur, wenn sie laut ist. Und wir grüßen immer noch ganz, ganz herzlich den lieben Paul hier im Studio. Der sucht heute Abend ja mehr oder weniger die Musik aus. Ganz, ganz tollen Musikgeschmack hat der junge Mann. Und wir gehen noch mal ein bisschen zurück in die guten alten 80er Jahre. Auch das hat der Paul sich gewünscht. Hier ist Musik von Spider-Murphy Gang und Skandal. Eine tolle Geschichte aus München. Skandal im Sperrbezirk. Schönen guten Abend hier auf Fantastic Radio.

Einer geht noch vor den Nachrichten. Major Tom, Peter Schilling, dann hebt er ab und ja, bis gleich wieder zur nächsten Stunde Heikos Music Mix.

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6: Mit Michael Miem. Die US-Streitkräfte haben erstmals seit Ende Juli wieder Ziele im Iran angegriffen. Nach Angaben des zuständigen US-Militärkommandos richteten sich die begrenzten gezielten Maßnahmen gegen Einheiten der iranischen Revolutionsgarden, die in der Straße von Hormuz Minen gelegt haben sollen. Der Iran reagierte mit Vergeltungsangriffen auf zwei US-Stützpunkte in Jordanien. Nach jordanischen Angaben konnten die abgefeuerten Raketen abgefangen werden. Bundeskanzler Friedrich Merz hat im ARD-Sommerinterview eine Reaktion auf den Drohnenvorfall am Flughafen Leipzig-Halle angekündigt. Bereits in den nächsten Tagen soll feststehen, welche Maßnahmen Deutschland gemeinsam mit seinen internationalen Partnern ergreift. Dabei zeigt man mit dem Finger auf Russland, ohne jedoch bislang eine eindeutige Schuldzuweisung auszusprechen.
7: Wir sind dabei, die Ermittlungen abzuschließen. Wir haben eine weitgehende Einigung in der Bundesregierung, wie wir reagieren. Und das werden wir in den nächsten Tagen auch klar zum Ausdruck bringen.
6: Für den Fall eines AfD-Wahlsiegs bei den Landtagswahlen in Sachsen-Anhalt zeigt sich der Kanzler apokalyptisch.
7: Wenn das so kommt, wie das in den Umfragen möglich erscheint, dann wird dieses Bundesland erhebliche Probleme bekommen. Ich kann mir nicht vorstellen, dass noch internationale Investoren mit einem AfD-Ministerpräsidenten zu einem Spatenstich kommen, um neue Werke zu gründen und neue Unternehmen in Sachsen-Anhalt anzusiedeln.
6: Die Bürger in Sachsen-Anhalt wünschen sich Veränderung.
8: Die AfD, weil es Veränderung braucht.
9: Bei der Veränderung. Einfach so, weil alles scheiße läuft. Wenn man überlegt hat, was mittlerweile alles im Bach runtergeht und keine Ahnung was, finde ich ganz schön viel, was alles nicht mehr so lebenswert macht, was man früher hatte, alles was wegbricht und so.
10: Gesundheitspolitik, Bildungspolitik, Rechtspolitik. Wie gehe ich mit Russland, mit der Ukraine um, mit der Wirtschaft in Deutschland? Was geht vorwärts, was geht abwärts? Es gibt schwerwiegende Probleme, die wir hier lösen müssen.
11: Es ist eher die Unzufriedenheit, dass sich irgendwas ändern muss. Egal welche Partei, keiner hat eigentlich die Lösung. Und das ist das Problem. Und das ist eigentlich das Beängstigende.
6: Die Finanzlage der Pflegeversicherung verschärft sich weiter. In der ersten Jahreshälfte entstand ein Defizit von fast 800 Millionen Euro. Nach Angaben des Spitzenverbands der gesetzlichen Krankenkassen könnten die Einnahmen bereits ab Oktober nicht mehr ausreichen, um die Pflegeleistungen vollständig zu finanzieren. Bis zum Jahresende werden demnach weitere 500 Millionen Euro benötigt. Damit steigt der Druck auf die Bundesregierung, die geplante Pflegereform voranzutreiben.
5: Und nun noch das Wetter.
12: Der Blick auf die Wetterkarte mit Julia Kersten. Heute erwartet uns ein ziemlich ungemütlicher und windiger Mix. Im Südosten zieht der Regen früh ab, direkt an den Alpen bleibt es weiterhin stärker bewölkt und nass. Ansonsten zeigt sich der Süden freundlich mit einem Mix aus Sonne und Wolken und es bleibt weitgehend trocken. Ganz anders sieht es im Norden aus. Dort entwickeln sich wiederholt Schauer und teils kräftige Gewitter. Dazu weht überall ein spürbarer Südwestwind mit teils starken Böen. An der Nordsee, im Westen und in den Bergen kann es sogar richtig stürmisch werden. Die Höchstwerte liegen zwischen 20 und 25 Grad. Im Süden und Osten sind lokal sogar bis zu 27 Grad möglich. In der Nacht ziehen an den Küsten und im Osten noch ein paar Schauer vorbei, sonst lockert es auf, es wird teils klar und bleibt weitgehend trocken bei milden 15 bis 10 Grad.
5: So viel zu den Nachrichten und dem Wetter. Wir wünschen allen Hörern weiterhin viel Spaß bei Fantastic Radio.
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14: Ja, willkommen zurück zur nächsten Stunde Heikos Music Mix am heutigen Abend. Und wir melden uns zurück mit einem schönen Hit der 80er, ABBA und Take On Me. Schönen Abend hier auf eurer guten Launewelle. Fantastic Radio.

Tja, und an dieser Stelle sage ich nochmal ganz, ganz herzlichen Dank dem lieben Paul und der lieben Alicia für die super tolle Unterstützung in der letzten Stunde mit der Musikauswahl etc. Toll, dass ihr dabei wart. Jetzt bin ich leider wieder alleine hier aus den sonnigen Sendestudios in Bad Hersfeld und weiter geht's mit Musik von den Killers. Und hier ist Human. Alles klar. Schönen Abend weiterhin hier bei uns.

einfach nur gute Laune, tolle Hits, super Beat. Wir haben gehört, eben Musik von Culture, Candela, ein bisschen was Deutsches. Einfach nur gute Laune, tolle Hits, super Beat. Wir haben gehört, eben Musik von Culture, Candela, ein bisschen was Deutsches. Und das war Pitbull, Give Me

Atario Cruz featuring Kylie Minogue Higher. Music powered der 2000er. Oh Mann, bin ich durcheinander. Wir sind voll drin in den 2000ern und hier sind Takabro und Takat.

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2: Tja, willkommen zurück hier zur Show mit Ed Sheeran. Overpass Graffiti.

Musik bei Macklemore, Can't Hold Us. Wir grüßen alle Hörerinnen und Hörer ganz, ganz herzlich. Hier aus dem Herzen Deutschlands ins World Wide Web. Hier ist Fantastic Radio, George Ezra.

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1: Und wir sind in Linkin Park Lost.

Musik von Lizzo, About Damn Time. Cooler Rhythmus, coole Sendung. Wir sagen immer wieder einen schönen guten Abend. Grüße herzlichst an alle Hörerinnen und Hörer. Ja, Musik 30 Jahre DJ Bobo, die Evolution Tour. Das ist die Titelmelodie Evolution.

Dankeschön für die coole Auswahl, für die coole Unterstützung in der Musikauswahl. Dem Paul und der Alicia. Euch allen noch einen schönen Abend draußen. Viel Spaß im nachfolgenden Programm hier auf Fantastic Radio. Ich sage tschüss. Das war Heiko Franz am Mikro. Ciao.

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5: Mit Michael Miem. Die US-Streitkräfte haben erstmals seit Ende Juli wieder Ziele im Iran angegriffen. Nach Angaben des zuständigen US-Militärkommandos richteten sich die begrenzten gezielten Maßnahmen gegen Einheiten der iranischen Revolutionsgarden, die in der Straße von Hormuz Minen gelegt haben sollen. Der Iran reagierte mit Vergeltungsangriffen auf zwei US-Stützpunkte in Jordanien. Nach jordanischen Angaben konnten die abgefeuerten Raketen abgefangen werden. Bundeskanzler Friedrich Merz hat im ARD-Sommerinterview eine Reaktion auf den Drohnenvorfall am Flughafen Leipzig-Halle angekündigt. Bereits in den nächsten Tagen soll feststehen, welche Maßnahmen Deutschland gemeinsam mit seinen internationalen Partnern ergreift. Dabei zeigt man mit dem Finger auf Russland, ohne jedoch bislang eine eindeutige Schuldzuweisung auszusprechen.
6: Wir sind dabei, die Ermittlungen abzuschließen. Wir haben eine weitgehende Einigung in der Bundesregierung, wie wir reagieren. Und das werden wir in den nächsten Tagen auch klar zum Ausdruck bringen.
5: Für den Fall eines AfD-Wahlsiegs bei den Landtagswahlen in Sachsen-Anhalt zeigt sich der Kanzler apokalyptisch.
6: Wenn das so kommt, wie das in den Umfragen möglich erscheint, dann wird dieses Bundesland erhebliche Probleme bekommen. Ich kann mir nicht vorstellen, dass noch internationale Investoren mit einem AfD-Ministerpräsidenten zu einem Spatenstich kommen, um neue Werke zu gründen und neue Unternehmen in Sachsen-Anhalt anzusiedeln.
5: Die Bürger in Sachsen-Anhalt wünschen sich Veränderung.
7: Die AfD, weil es Veränderung braucht.
8: Bei der Veränderung. Einfach so, weil alles scheiße läuft. Wenn man überlegt hat, was mittlerweile alles im Bach runtergeht und keine Ahnung was, finde ich ganz schön viel, was alles nicht mehr so lebenswert macht, was man früher hatte, alles was wegbricht und so.
9: Gesundheitspolitik, Bildungspolitik, Rechtspolitik. Wie gehe ich mit Russland, mit der Ukraine um, mit der Wirtschaft in Deutschland? Was geht vorwärts, was geht abwärts? Es gibt schwerwiegende Probleme, die wir hier lösen müssen.
10: Es ist eher die Unzufriedenheit, dass sich irgendwas ändern muss, egal welche Partei. Keiner hat eigentlich die Lösung und das ist das Problem. Und das ist eigentlich das Beängstigende.
5: Die Finanzlage der Pflegeversicherung verschärft sich weiter. In der ersten Jahreshälfte entstand ein Defizit von fast 800 Millionen Euro. Nach Angaben des Spitzenverbands der gesetzlichen Krankenkassen könnten die Einnahmen bereits ab Oktober nicht mehr ausreichen, um die Pflegeleistungen vollständig zu finanzieren. Bis zum Jahresende werden demnach weitere 500 Millionen Euro benötigt. Damit steigt der Druck auf die Bundesregierung, die geplante Pflegereform voranzutreiben.
4: Und nun noch das Wetter.
11: Der Blick auf die Wetterkarte mit Julia Kersten. Heute erwartet uns ein ziemlich ungemütlicher und windiger Mix. Im Südosten zieht der Regen früh ab, direkt an den Alpen bleibt es weiterhin stärker bewölkt und nass. Ansonsten zeigt sich der Süden freundlich mit einem Mix aus Sonne und Wolken und es bleibt weitgehend trocken. Ganz anders sieht es im Norden aus. Dort entwickeln sich wiederholt Schauer und teils kräftige Gewitter. Dazu weht überall ein spürbarer Südwestwind mit teils starken Böen. An der Nordsee, im Westen und in den Bergen kann es sogar richtig stürmisch werden. Die Höchstwerte liegen zwischen 20 und 25 Grad. Im Süden und Osten sind lokal sogar bis zu 27 Grad möglich. In der Nacht ziehen an den Küsten und im Osten noch ein paar Schauer vorbei. Sonst lockert es auf, es wird teils klar und bleibt weitgehend trocken bei milden 15 bis 10 Grad.
4: So viel zu den Nachrichten und dem Wetter. Wir wünschen allen Hörern weiterhin viel Spaß bei Fantastic Radio.
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5: Mit Michael Miem. Die US-Streitkräfte haben erstmals seit Ende Juli wieder Ziele im Iran angegriffen. Nach Angaben des zuständigen US-Militärkommandos richteten sich die begrenzten gezielten Maßnahmen gegen Einheiten der iranischen Revolutionsgarden, die in der Straße von Hormuz Minen gelegt haben sollen. Der Iran reagierte mit Vergeltungsangriffen auf zwei US-Stützpunkte in Jordanien. Nach jordanischen Angaben konnten die abgefeuerten Raketen abgefangen werden. Bundeskanzler Friedrich Merz hat im ARD-Sommerinterview eine Reaktion auf den Drohnenvorfall am Flughafen Leipzig-Halle angekündigt. Bereits in den nächsten Tagen soll feststehen, welche Maßnahmen Deutschland gemeinsam mit seinen internationalen Partnern ergreift. Dabei zeigt man mit dem Finger auf Russland, ohne jedoch bislang eine eindeutige Schuldzuweisung auszusprechen.
6: Wir sind dabei, die Ermittlungen abzuschließen. Wir haben eine weitgehende Einigung in der Bundesregierung, wie wir reagieren. Und das werden wir in den nächsten Tagen auch klar zum Ausdruck bringen.
5: Für den Fall eines AfD-Wahlsiegs bei den Landtagswahlen in Sachsen-Anhalt zeigt sich der Kanzler apokalyptisch.
6: Wenn das so kommt, wie das in den Umfragen möglich erscheint, dann wird dieses Bundesland erhebliche Probleme bekommen. Ich kann mir nicht vorstellen, dass noch internationale Investoren mit einem AfD-Ministerpräsidenten zu einem Spatenstich kommen, um neue Werke zu gründen und neue Unternehmen in Sachsen-Anhalt anzusiedeln.
5: Die Bürger in Sachsen-Anhalt wünschen sich Veränderung.
7: Die AfD, weil es Veränderung braucht.
8: Bei der Veränderung. Einfach so, weil alles scheiße läuft. Wenn man überlegt hat, was mittlerweile alles im Bach runtergeht und keine Ahnung was, finde ich ganz schön viel, was alles nicht mehr so lebenswert macht, was man früher hatte, alles was wegbricht und so.
9: Gesundheitspolitik, Bildungspolitik, Rechtspolitik, wie gehe ich mit Russland, mit der Ukraine um, mit der Wirtschaft in Deutschland, was geht vorwärts, was geht abwärts, es gibt schwerwiegende Probleme, die wir hier lösen müssen.
10: Es ist eher die Unzufriedenheit, dass sich irgendwas ändern muss, egal welche Partei, keiner hat eigentlich die Lösung und das ist das Problem und das ist eigentlich das Beängstigende.
5: Die Finanzlage der Pflegeversicherung verschärft sich weiter. In der ersten Jahreshälfte entstand ein Defizit von fast 800 Millionen Euro. Nach Angaben des Spitzenverbands der gesetzlichen Krankenkassen könnten die Einnahmen bereits ab Oktober nicht mehr ausreichen, um die Pflegeleistungen vollständig zu finanzieren. Bis zum Jahresende werden demnach weitere 500 Millionen Euro benötigt. Damit steigt der Druck auf die Bundesregierung, die geplante Pflegereform voranzutreiben.
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11: Der Blick auf die Wetterkarte mit Julia Kersten. Heute erwartet uns ein ziemlich ungemütlicher und windiger Mix. Im Südosten zieht der Regen früh ab, direkt an den Alpen bleibt es weiterhin stärker bewölkt und nass. Ansonsten zeigt sich der Süden freundlich mit einem Mix aus Sonne und Wolken und es bleibt weitgehend trocken. Ganz anders sieht es im Norden aus. Dort entwickeln sich wiederholt Schauer und teils kräftige Gewitter. Dazu weht überall ein spürbarer Südwestwind mit teils starken Böen. An der Nordsee, im Westen und in den Bergen kann es sogar richtig stürmisch werden. Die Höchstwerte liegen zwischen 20 und 25 Grad. Im Süden und Osten sind lokal sogar bis zu 27 Grad möglich. In der Nacht ziehen an den Küsten und im Osten noch ein paar Schauer vorbei. Sonst lockert es auf, es wird teils klar und bleibt weitgehend trocken bei milden 15 bis 10 Grad.
4: So viel zu den Nachrichten und dem Wetter. Wir wünschen allen Hörern weiterhin viel Spaß bei Fantastic Radio.
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5: Mit Michael Miem. Die US-Streitkräfte haben erstmals seit Ende Juli wieder Ziele im Iran angegriffen. Nach Angaben des zuständigen US-Militärkommandos richteten sich die begrenzten gezielten Maßnahmen gegen Einheiten der iranischen Revolutionsgarden, die in der Straße von Hormuz Minen gelegt haben sollen. Der Iran reagierte mit Vergeltungsangriffen auf zwei US-Stützpunkte in Jordanien. Nach jordanischen Angaben konnten die abgefeuerten Raketen abgefangen werden. Bundeskanzler Friedrich Merz hat im ARD-Sommerinterview eine Reaktion auf den Drohnenvorfall am Flughafen Leipzig-Halle angekündigt. Bereits in den nächsten Tagen soll feststehen, welche Maßnahmen Deutschland gemeinsam mit seinen internationalen Partnern